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2: Bin ich.
1: Die haben nämlich ein besseres Gedächtnis.
0: Okay.
1: Dann haben wir Körpergröße.
2: Ja,
1: da gucke ich mich selber an.
2: Ja,
1: große Menschen schneiden bei kognitiven Tests einfach besser ab.
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3: Ja.
1: Ein großer Kopf. 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
3: Ja, hallo, hier mit mir, Anna, guten Morgen. Schönen Freitag wünsche ich euch. Und wir haben gleich mal einen Filmtipp am Start. Hollywood hat aus einem Horrorfilm eine Komödie gemacht. Und das Ergebnis ist sehr, sehr heiß. Besprechen wir alles gleich. Jetzt gibt's erstmal Kygo, Khalid und Griffin mit Save My Love.

0: Schön, dass ihr mit am Start seid. Hi, Energy am Morgen ist an, hier mit mir Anna. Guten Morgen. Und das sind doch mal gute Nachrichten. Die Kinos in Deutschland haben dieses Jahr so viele Tickets verkauft, wie zuletzt noch vor Corona. Und das feiern wir erstmal mit einem neuen guten Film.
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0: So sieht's aus. Paul, romantische Komödien gibt's ja viele. Diese hier ist sehr kreativ. In One Night Only ist Sex vor der Ehe verboten. Oh weia. Mit einer Ausnahme pro Jahr. Was macht der Film dann daraus?
2: Eine ziemlich verrückte Liebesgeschichte. In dieser leicht dystopischen Version von New York treffen Ellie und Owen, gespielt von Callum Turner, dem Mann von Dua Lipa, ausgerechnet in dieser eine Nacht aufeinander. Sie ist hoffnungslose Romantikerin, er wurde gerade verlassen und eigentlich suchen beide eher nach echter Liebe als nach einem Abenteuer für eine Nacht. Während um sie herum gefühlt ganz New York eskaliert, kommen sich die beiden immer näher und plötzlich geht's in einer Nacht, in der eigentlich alles nur um Sex geht, doch um die Frage, ob daraus vielleicht mehr werden könnte.
0: Oh, klingt auf jeden Fall romantisch. Eine Rom-Com mag ich sowieso gerne, so diese Mischung aus Comedy, aber dass es doch romantisch ist. Bin ich ja sehr gespannt, also ab ins Kino mit uns.
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1: Guten Morgen, ist da die liebe Patricia.
2: Guten Morgen.
1: Ja. Hi, hier ist die Anna für dich. Wir zocken jetzt eine Runde und schauen mal, mit welchem Buchstaben.
0: S.
1: S wie Sahne, Sonne. Du hast 30 Sekunden Zeit, brauchst 5 richtige. Sollte dir mal zu einer Kategorie nichts einfallen, dann sagst du einfach schnell weiter, okay?
2: Yep.
1: Dann starten die 30 Sekunden jetzt. Eine gute Ausrede, um nicht rauszugehen mit S.
2: Schwitzen.
1: Ein Gegenstand zum Abkühlen.
2: Sahne.
1: Ein Strandzubehör.

0: Ja?
1: Strandmuschel.
0: Orte, an denen man auf keinen Fall sein will jetzt bei der Hitze?
1: Am Strand.
0: Und einen Sommersong brauchen wir noch.
1: Oh.
0: Sonst sag schnell weiter.
1: Weiter.
0: Eine Grillspezialität mit S.
1: Schaschlik.
0: Sehr gut. Kennt sich jemand mit Grillen aus? Ist das so?
1: Jo, das mal.
0: Liebe Patricia, du hast gewonnen. Herzlichen Glückwunsch.
1: Danke.
0: Ja, nochmal die Kurve gekriegt am Ende. Das hat Patricia doch richtig gut gemacht. Ihr wollt auch mal gegen uns zocken? Dann jetzt einfach anmelden auf energy.de für Stadt, Land, Energy.

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1: Mit Jakob, guten Morgen. Bei uns in Berlin sind wir jetzt nur noch gut 3 Wochen vor der nächsten Wahl. Und passend dazu haben wir jetzt noch ein Tool, wo wir checken können, welche Partei eigentlich zu uns passt. Der Wahlorat ist vom Allgemeinen Deutschen Fahrradclub. Da hat man mir gesagt, ist wichtig, dass man auch mal checken kann, wie die Parteien so zu dem Thema Fahrrad stehen. Denn immer mehr Leute bei uns in Berlin sind ja mit dem Rad unterwegs. Den Wahlorat gibt's dann auch für alle Bezirke nochmal einzeln. Die Grünen wollen, dass es jetzt so schnell wie möglich einen Gasgipfel bundesweit gibt, denn die Speicher wären im Moment immer noch erst etwas mehr als zur Hälfte voll. Das könnte dann für die Wirtschaft und auch uns Privatleute im Winter sehr teuer werden. Zuletzt hat ja unser Bundeswirtschaftsministerium immer wieder gesagt, dass man als Staat erstmal nicht helfen will. Und dann haben die Füchse ihr erstes Spiel in der neuen Handball-Bundesliga-Saison gewonnen. Gegen Melsungen hat man ein 33:31 geschafft. Nächstes Spiel ist dann nächste Woche Donnerstag, dann ausgerechnet schon wieder gegen Magdeburg. Gegen die hat man ja gerade erst im Supercup verloren.
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1: Ja, hi, Anna, guten Morgen hier für euch und wir müssen über eine ganz wichtige Liste sprechen. Darauf steht zum Beispiel Rihanna, Erling Haaland und auch der Papst. Die ganze Geschichte hört ihr gleich. Jetzt gibt's erstmal DJ Goa und Michiko. Schönen Freitag.

0: Hallo, Energy am Morgen ist an hier mit mir, Anna. Guten Morgen. Und Kollege Gabriel ist
1: Morgen.
0: Bei mir. Wir gucken uns jetzt diese Liste aber mal ganz genau an. Das Magazin Vanity Fair hat seine Best-Dressed-Liste veröffentlicht. Also wer hat den coolsten Look? Wer ist denn Style-Vorbild? Und du, Gabriel, weißt da mehr.
1: Also es sind viele bekannte Namen dabei. Jacob Elordi, Hunter Schäfer oder auch zum Beispiel Energy Star Harry Styles ist ja auch für seine Looks bekannt. Auch mit dabei der Papst.
0: Okay.
1: Natürlich, weil, Begründung, er kombiniert wohl seine Soutane so ganz lässig mit den Baseball-Caps und mit den Sneaker, das kann nur er.
0: Ist mal was anderes, ja?
1: Richtig, auf jeden Fall. Paare haben es auch auf die Liste geschafft. Zum Beispiel Emmanuel Macron, der Frankreichs Präsident, und seine Frau Brigitte. Oder auch Rihanna und A$AP Rocky.
0: Cool.
1: Finde ich, hat auch was. Die zusammen, die haben immer so einen Style.
0: Den
1: das
0: schick
1: ist so ein Look.
0: Aus.
1: Mhm. Genau. Dann gibt es auch sogenannte Stil-Hoffnungen. Also wer wird in Zukunft die Mode prägen? Da sind unter anderem dabei Blue Ivy, die Tochter von Beyoncé und Jay-Z und Fußballer Erling Haaland.
0: Mhm. Der hat sich ja jetzt auch seine langen Haare abgeschnitten.
1: Ja,
0: kurze
1: stimmt.
0: Haare, sieht jetzt ein bisschen aus wie ein kleiner Junge, war aber, glaube ich, auch so ein Vorbild auch für viele Männer, wieder die Haare lang wachsen zu lassen, weil das sah schon sehr, sehr cool aus.
1: Ich glaube, Vorbild auch, weil der macht einfach sein Ding. Der zieht einfach durch, worauf er Bock hat und das inspiriert.
0: Männerhandtaschen auch sehr cool und apropos sein Ding machen. Ich werde ja hier in der Redaktion viel geschämt, auch von dir, Gabriel, wenn ich mal in Jogginghose komme.
1: Aus Gründen.
0: Jetzt habe ich mich heute schick gemacht. Ich habe heute ein Kleid an.
1: Ja.
0: Und da kommt gar nichts.
1: Schrei mich nicht so an. Ich habe dir eben schon gesagt, du siehst großartig aus. Aber ich weiß, spätestens übermorgen sitze ich in der alten grauen Jogginghose hier und ich muss weinen.
0: Jetzt ist es aber richtig persönlich hier.
1: Du hast angefangen.

Sind wir wirklich über diese eine besagte Person hinweg? Darum geht's jetzt hier. Hallo, Energy am Morgen ist an hier mit mir, Anna, guten Morgen. Und ich habe neue Musik für euch mitgebracht. Karol G und Bruno Mars ist Still. Und jeder hat doch schon mal gesagt, pff, die Person ist mir egal. Ich bin schon längst drüber hinweg. Ja, und dann hat man doch 5 Minuten später wieder an diese Person gedacht. Und genau darum geht's auch in Still. Eine Beziehung kann vorbei sein, aber die Gefühle sind halt still immer noch da. Das dauert. Aber Zeit heilt alle Wunden. Das hat meine Oma schon gesagt. Jetzt hier auf Energy.

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3: Mit Jakob. Guten Morgen. Bei uns in Berlin werden ja jetzt am Wochenende die letzten Wahlbenachrichtigungen rausgeschickt, denn es sind ja jetzt nur noch 3 Wochen. Und dann ist schon Wahl fürs Abgeordnetenhaus und die Bezirke. Und weil gerade auf Social Media ein Haufen Fake News rumgehen, läuft bei uns in Berlin jetzt die Gretchen AI. Das ist ein Tool, womit man immer wieder Infos und Inhalte checken kann, ob da alles echt und safe ist. Entwickler Tim Pohlzell sagt im RBB, hat bei der letzten Wahl in Rheinland-Pfalz auch schon richtig gut funktioniert.
4: Erstmal haben viele Nutzerinnen und Nutzer wirklich mit Freuden das Tool ausprobiert und haben gesagt, ja, ich brauche eine Möglichkeit, um mir sagen lassen zu können, was ist KI generiert und was ist echt.
3: Ja, diese Gretchen AI gibt es jetzt bei Insta, hat einen eigenen Account und da könnt ihr per DM direkt einen Chat starten, könnt ihr auch Videos reinschicken, um zu gucken, ob die echt sind. Dann hat der Bayerische Rundfunk anscheinend eine Sicherheitslücke bei Handys aufgedeckt. Bei einem Anruf konnte man über die Netze Infos von den Handys abrufen. Das könnten Hacker ausnutzen. Der internationale Mobilfunkverband ist schon informiert. Die Anbieter bei uns, Telekom, O2 und Vodafone, haben wohl auch schon direkt nachgebessert. Wie lange die Sicherheitslücke aber da gewesen ist, das ist noch nicht bekannt. Und ein ehemaliger Bergsteiger hat jetzt nach über 60 Jahren seine alte Ausrüstung wiederbekommen. Das Redaktionsnetzwerk Deutschland berichtet, dass man an einem Gletscher in den Alpen einen alten Rucksack, eine Kamera und eine Pfeife gefunden hatte. Mit dabei sind auch Dokumente gewesen und darüber konnte man jetzt eben den Besitzer wiederfinden. Der Mann ist inzwischen 86. Er wäre damals fast abgestürzt und musste seine Ausrüstung abwerfen. Nur so konnte er dann auch noch gerettet werden.
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6: Schönen guten Morgen, hier ist Laura. Ich freue mich, dass wir zusammen reinstarten in diesen Freitagmorgen. Und der wohl größte Besserwisser des Landes, der hat sich bei uns ein bisschen blamiert. Die ganze Geschichte, die gibt's nach Holly Humberstone mit To Love Somebody. Jetzt aber erstmal Palm Monkey, Afghazi. Kommt gut raus.
7: Ja.

0: guten Morgen, hier ist Energy mit immer den besten neuen Hits und jetzt wird's ein bisschen peinlich. Hi, hier ist Energy am Morgen mit Laura und wir hatten diese Woche Sebastian Klussmann in der Show. Kennt ihr vielleicht von der Quizshow Gefragt, Gejagt? Er ist der Jäger, also ne, der Besserwisser, der auf alles immer eine Antwort hat. Kollegin Anna, guten Morgen, hat mit ihm Stadtland Energy gezockt. Viele von euch haben schon mitgemacht. Hier kam jetzt aber alles ganz anders.
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0: mal weiter.
1: Ein Pokémon mit F.
0: Keine Ahnung. Weiter.
1: Ein Gegenstand auf Latein mit F.
0: Fast. Boah, bin ich schlecht. Ich hatte Latein-Leistungskurs.
1: Ich bin schockiert.
0: Ein Gegenstand.
1: Genau, Gegenstand auf Latein, Fenestra.
0: Oh, natürlich. Ich sehe es ja sogar hier, das Fenster.
2: Ja, ich will mich jetzt persönlich nicht zu weit aus dem Fenestra lehnen. Aber ich glaube, selbst ich hätte das sogar ein bisschen besser hingekriegt. Naja, das war auf jeden Fall nichts. Aber Sebastian hat trotzdem super Tipps gehabt. Zum Beispiel, wie wir uns Dinge im Alltag besser merken können. Spoiler? Mit dem Magen. Seht ihr jetzt auf unserer Insta-Seite energy-de und während ihr euch im besten Fall direkt reinklickt, gönnen wir uns Kira mit Burna Boy. Das ist Die Die. Kommt gut raus in den Freitag.

0: Guten Morgen, hier ist Energy und wir gönnen uns jetzt ein bisschen Gehirnjogging für die Synapsen.
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0: Oder heißt es heute Morgen, ich, Laura, gegen unser Energy-Brockhaus Jakob.
2: Hallo.
0: Schönen guten Morgen.
2: Ich schlag mal auf.
0: Ja, also, Seite 1.
2: Oh, Seite 1 direkt.
0: Was haben wir da?
2: Da haben wir, in Kanada gibt es das größte Ahornsirup-Lager der Welt. Fakt oder Fake?
0: Das liegt ja wirklich sehr, sehr nah, dass das der Wahrheit entspricht. Ich meine, Kanada, der Geburtsort des Ahornsirup.
2: Ja.
0: Warum sollte da nicht das größte Lager der Welt sein? Ja, das ist jetzt halt die andere Frage. Kommt das dann vielleicht so ein bisschen also aus den USA und dann ist das jetzt
2: vielleicht
0: so ein kleiner...
2: Maybe.
0: Das ist, mir ist es zu obvious. Ja, ja, ich sage Fake.
2: Also, in Kanada gibt es das größte Ahornsirup-Lager der Welt, ist ein...
3: Fakt.
2: Tja, doch verarscht. Das ist die Staatsreserve. Falls die Sirupernte mal in Kanada schlecht ausfällt, dafür hat man einfach mal 218.000 Fässer eingelagert.
0: Alles klar.
2: Sicher, sicher.
0: Ja, safety first an der Stelle. Ich freue mich dann auf Brockhaus Seite 2.
2: Ja, du, es wird kommen, es wird kommen. Und es geht nicht um Sirup.
0: Oh, ich hoffe es sehr. Wir machen hier weiter mit Lost Frequencies. Das ist Where Are You Now?

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4: Das Wetter heute in Berlin ganz entspannt. Gibt alles, was wir wollen. Zu Beginn schön, sonnig auch, bis zu 24 Grad drin. Oh. Dann könnte es aber regnen, am Wochenende auch totale Wundertüte. Also alles, was wir wollen.
5: Na gut.
4: Glücklich?
5: Ja, so ein bisschen.
4: Schön, Jakob. Verkehrstechnisch sind wir auf jeden Fall alle glücklich, weil da ist genau gar nichts los. Ihr kommt richtig gut durch. Und bei uns in Berlin haben wir jetzt ja nur noch 3 Wochen bis zur Wahl, ja. Jakob. Und dann gibt es nochmal einen neuen Wahl-O-Mat.
5: Damit ihr checken könnt, welche Partei denn am besten zu euch passt. Und deswegen gibt es jetzt auch noch den Wahl-O-Rat. Der ist vom Allgemeinen Deutschen Fahrradclub, dem ADFC. Marlena Alber vom ADFC hat mir gesagt, warum dieser Check mit dem Thema Fahrrad jetzt so wichtig ist.
6: Die Hälfte der Berlinerinnen und Berliner sind regelmäßig mit dem Fahrrad unterwegs. Das heißt, für diese Menschen ist es einfach sehr alltagsentscheidend, ob eben sie auf einem sicheren Radweg fahren können, ob sie entspannt unterwegs sein können, ob sie ihre Kinder mit dem Fahrrad zur Schule schicken oder nicht.
5: Ja, was ganz gut ist, bei dem Check sind ja auch die Infos aus den einzelnen Bezirken noch mit drin. Und da könnt ihr checken, was quasi bei euch im Kiez so geplant ist. Da nicht wundern, jetzt am Wochenende der Stadtring A100 ist mal wieder gesperrt. Es muss was an der Brücke über die Mecklenburgische Straße in Wilmersdorf gemacht werden. Das heißt, ab heute Abend 23 Uhr bis Montag früh müsst ihr an der Stelle Richtung Wedding runterfahren. Drauf auf die Autobahn geht's dann erst wieder ab Schmargendorf. Und heute geht ja die Fußball-Bundesliga endlich wieder los. Es gibt direkt mal ein richtiges Topspiel. Bayern gegen Stuttgart. Wow.
4: Oh ja, ich freue mich.
5: Und Fußballlegende Mario Basler hat sich in seinem Podcast schon festgelegt, die Bayern werden mal wieder Meister.
7: Sie werden mit beidem Vorsprung wieder deutscher Meister werden. Wir brauchen über die deutsche Meisterschaft eigentlich nicht zu sprechen. Wir können drüber reden in der Champions League, die ist ja vielleicht noch eine größere Rolle spielen kann wie letztes Jahr.
5: Ja, für die Champions League sind ja jetzt auch die Gegner für die Ligaphase ausgelost. Die Bayern treffen da unter anderem auf Arsenal, Manchester United und Atletico Madrid. Dortmund, Leipzig und Stuttgart haben auch viele Top-Clubs abbekommen. Zum Beispiel Man City, Inter Mailand oder auch Real Madrid.
4: Ja, haben wir in Stuttgart leider nicht bekommen, sondern Inter Mailand. Das ist unser Ding.
5: Ja, gut. Das ist aber auch machbar.
4: Ja.
5: Vielleicht mal.
4: Also,
5: bei einem guten Tag.
4: Wenn Mario Basler sagen kann, wer Deutscher Meister wird, darf ich ja sagen, wer Champions League Sieger wird.
5: Ja, so, sag.
4: VfB Stuttgart.
5: Puh.
4: Hot Take.
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4: Schönen Freitagmorgen euch, hier ist Laura und Fun Fact, wir hatten heute schon eine Mondfinsternis. Ja? Ich hab's auch nicht mitbekommen, aber woran wir das heute noch merken werden, das besprechen wir nach Dermot Kennedy mit Funeral. Und jetzt gibt's Jack Style, Turn the Lights Off. Kommt gut rein in diesen Freitagmorgen.

0: Hey, schönen guten Morgen. Hier ist Energy am Morgen mit Laura. Und habt ihr es auch mitbekommen? Wir hatten heute schon eine Mondfinsternis. Ja, ich weiß, ich habe das auch, glaube ich, verschlafen, obwohl ich ja auch hier schon sehr früh angefangen habe. Was dahinter aber steckt, das weiß Kollegin Anna.
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2: Ja, wir erinnern uns, vor ein paar Wochen hatten wir die Sonnenfinsternis und heute haben wir das Gegenstück, eine Mondfinsternis zum Vollmond. Und diese Vollmondfinsternis steht astrologisch ganz stark für Abschluss, Loslassen. Ein Kapitel darf zu Ende gehen. Vielleicht spüren das irgendwie einige schon länger. Wir sind alle so ein bisschen müde, ne? Haben komische Träume, rastlos, emotional oder auch irgendwie verunsichert und wissen gar nicht so richtig, wohin mit uns. Und gerade so alte Glaubenssätze, Gefühle oder auch Themen können nochmal richtig deutlich werden. Dinge, die sich vor ein paar Wochen noch voll okay angefühlt haben, fühlen sich jetzt irgendwie voll falsch an. Die Finsternis hält uns quasi nochmal so einen Spiegel vor den Kopf und sagt, das funktioniert so nicht mehr. Und auch wenn wir gerade vielleicht noch nicht wissen, wohin die Reise geht, wir müssen auch noch nicht sofort alle Antworten haben. Erstmal geht es darum, zu erkennen, was definitiv nicht mehr mitkommen soll. Also mein Astro-Anna-Tipp ab heute, nicht krampfhaft manifestieren oder etwas Neues erzwingen. Beobachtet lieber, was sich gerade zeigt, was gehen möchte und wo sich eure Gefühle auch verändert haben. Denn genau darin kann die neue Richtung liegen. Erst wenn wir akzeptieren, dass ein Kapitel vorbei ist, kann das nächste Schöne überhaupt anfangen.
0: Gut, dann machen wir das Mondfinsternis-Kapitel hiermit zu. Ich blick da auch so langsam auch gar nicht mehr durch, was sich da oben die ganze Zeit alles verschiebt. Deswegen checkt einfach euer Horoskop für diese Woche auf energy.de. Und jetzt lassen wir es uns gut gehen mit meiner allerliebsten Lieblingsnummer aktuell. Das ist Olivia Dean mit So Easy. 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

Wunderhübschen Freitagmorgen euch. Hier ist Laura und ich weiß, es ist noch früh, aber ich bin stimmungsmäßig schon ganz oben angekommen. Ich weiß auch nicht, was los ist. Wochenende steht vor der Tür. Da kann die Laune ja einfach nur toll sein. Leute, noch ein letztes Mal arbeiten für die Woche, im besten Fall. Ich drücke euch die Daumen und dann können wir es richtig krachen lassen. Und das geht jetzt schon, jetzt mit Flow. Das ist eine Dreier-Mädels-Girl-Gang-Group, die uns Lick It produziert hat. Knallt richtig rein. Fetzen wir uns jetzt. Ganz viel Spaß damit.

0: Was geht ab? Hier ist Energy am Morgen und jetzt geht es auf Reisen.
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0: Hi, ich bin Laura und gute Nachrichten für alle, die gerne alleine reisen. Eine neue Studie zeigt nämlich jetzt die besten Reiseziele dafür. Und packt eure Koffer, es geht nach Island. Ja, Island punktet vor allem in Sachen Sicherheit. Es gibt relativ wenig Kriminalität. Politisch gilt das Land auch als stabil. Außerdem ist das Land nicht zu groß, also eine überschaubare Größe. Das erleichtert das Reisen und anscheinend sind auch schon viele alleine dort. Also aktuell vor Ort und reisen auch dorthin. Also eine gute Zeit, um Leute kennenzulernen. Ich habe das auch schon mal gemacht, da war ich in Rom. War das Beste überhaupt. Man ist sofort mit Leuten, macht richtig Bock. Also wie ist mit euch? Verreist ihr alleine? Habt ihr vielleicht auch Tipps, um sich das überhaupt mal zu trauen? Ruft gerne an oder schickt eine WhatsApp. Und wir machen währenddessen weiter mit J-Lo und David Guetta. Das ist Save Me Tonight. 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
3: Das Wetter heute in Berlin ganz entspannt. Heute nicht allzu viel Sonne wie zum Beispiel gestern, aber dafür blitzt die am Wochenende immer mal wieder raus. Bis zu 26 Grad sind drin, sollten uns aber auch auf ein bisschen Regen und Wolken einstellen. Aber
4: och,
3: hey,
4: Mann.
3: Jeder bekommt das, was er gerne hat. Das ist doch schön, oder?
4: Ja, ja. Ich will Sonne.
3: Okay, schauen wir noch schnell auf die Straßen. Da hat's gekracht. Mariendorf und Britz hier, Britzer Straße bis Muriner Allee. Murina Allee. Genau, das wollte ich auch genauso sagen. Unfall, ne? Da schön vorsichtig fahren. Und jetzt zu dir, Jakob. Bei uns in Berlin, da ist ja gerade alles voll mit Wahlwerbung.
4: Das stimmt.
3: Auch online und bei Social Media.
4: Und gerade da kann ja schnell mal was rumgehen, was gar nicht stimmt. Deswegen hat man jetzt die Gretchen AI. Das ist ein Check mit KI auf Insta. Da könnt ihr Texte, Bilder und Videos bewerten lassen, ob das echt ist oder doch eher fake. Unser Landeswahlleiter Stefan Breuchter sagt im RBB, das ist aktuell auch echt hilfreich.
5: Wir sind in einer außergewöhnlichen Situation, weil wir eine neue Dimension haben von Angriffen, sowohl auf die technische Infrastruktur, aber eben auch über Desinformation. Deshalb ist es sozusagen zu wichtig, die Bürgerinnen und Bürger auch in die Lage zu versetzen, sich selbst ein Bild zu machen.
4: Ja, die Wahl bei uns in Berlin ist ja dann auch schon gut 3 Wochen. Jetzt am Wochenende werden auch die letzten Wahlbenachrichtigungen rausgeschickt. Also nicht wundern, wenn ihr noch keine Post bekommen habt. Dann bitte auch nicht wundern, wenn ihr morgen haufenweise Feuerwehrwagen auf den Straßen seht. Da brennt nichts oder es gibt eine Katastrophe. Nein, die Feuerwehr macht einen großen Korso zum 175-jährigen Jubiläum. Oh. So mit ganz alten Wagen und auch ganz neuen. Um 10 geht's los mit 80 Wagen am Ex-Flughafen Tegel. Und dann fährt man über die City West und Mitte bis zum Technikmuseum. Und dann gibt's morgen mal wieder eine große Stefan Raab Sportshow.
3: Wow.
4: Und zwar die Jetski Star WM. Da versuchen dann viele Promis, die schnellsten zu sein auf Jetskis übers Wasser. Und Raab sagt bei RTL, gibt dann quasi so eine Art Duellmodus.
6: Wir haben 8 Teams, 16 Fahrer und die fahren gegeneinander, immer 2 sozusagen parallel. Und man kann also sozusagen im direkten Vergleich den anderen im K.O.-System ausschalten und kommt dann eine Runde weiter.
4: Ja, mit dabei sind dann morgen unter anderem Dauer, Raab-Gast Joey Kelly, klar, der darf nicht fehlen, Gustav Schäfer von unseren Energy Stars von Tokyo Hotel und auch Ex-Rennfahrer Ralf Schumacher.
3: Na, sag mal.
4: Und der ist sogar im Team von Raab mit dabei. Ich glaube, der will einfach nur gewinnen.
3: Ja, den hätte ich mir auch geholt.
4: Ja,
3: und dich natürlich, Jakob.
4: Und der weiß ja auch, wie viel dein Jetski wert ist.
3: Geil.
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3: Morgen, hier ist Laura und wir haben einen lustigen Social Media Trend für euch. Es geht um na na na na na na na. Und eure Expertise ist hier gefragt. Besprechen wir alles gleich nach Felix Jehn mit Pride. Jetzt aber erstmal Alex Warren mit Fever Dream. Kommt gut rein in den Freitag.

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1: Na, na, na, na, na, na, na, na. Das ist jetzt hier Thema. Hier ist Energy am Morgen heute mit Laura. Wir haben einen Social-Media-Trend gefunden. Was sind die besten Songs, wo na, na, na, na, na drin vorkommt? Ne? Und wir machen jetzt einen Test mit der Redaktion. Stellvertretend hier Jakob und Gabriel. Ja. Schönen guten Morgen.
2: Guten Morgen.
1: Wir haben uns alle zusammengesetzt, haben die Musikredaktion wuschig gemacht und unsere liebsten Songs rausgesucht. Jakob, möchtest du beginnen?
2: Ja, also bei na, na, na, na, na, na, na.

0: Na, na, na, na, na, na, na.
1: Mhm. Na, na, na, Freundchen. Na, na.
0: Denke ich vor allem an Nee, na, na, na von Vaya con Dios.
2: Stark. Das war meiner. Deiner wolltest du haben, ne?
0: Ja.
2: Oh ja, ja.
0: Nee, na, na, na. Nee, na, na, na. Sehr gut.
2: Oh, finde ich richtig gut.
1: Geil.
0: Voll geil zum
2: Der
0: Dancen.
2: Zieht auch in so einer Clubnacht.
1: Ja. Oh ja. Ja, sehr gut.
2: Wenn das
1: ja,
2: so nachts das kommt, ja, mit einem guten Drop.
1: Lieb ich sehr.
2: So, jetzt habt ihr ja schon den Vorgeschmack auf meinen gehört, ne?
1: Oh mein Gott,
2: habt
1: ich freue mich sehr.
2: Habt ihr es schon direkt
1: erkannt? Blink 182,
2: ja,
1: natürlich.
2: Yeah.
1: Laura.
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2: Na, na, na, na, na,
1: oh mein Gott. Sag mal, ein rockiges Na-Na-Na-Na-Na bei dir.
2: Mann.
1: Oh mein Gott, geil.
2: Ich liebe alles daran, wirklich.
1: Nice.
2: Und ihr dürft natürlich direkt mitmachen. Welchen Song mögt ihr? Auf welchen habt ihr Bock? Schreibt uns gerne WhatsApp oder ruft an. Inspirationen findet ihr auch in unserem Stream. Zum Beispiel in den Energy 2000er Hitstream.
0: Wir sollten ihn in Na-Na-Na-Stream umbenennen.
2: Gehen wir gleich zum Chef. Jetzt aber erstmal Taylor Swift mit Elizabeth Taylor. Elizabeth.

Freitagmorgen euch, hier ist Energy und heute ist es soweit. Hi, hier ist Laura und heute ist unsere Energy Live mit Oliver Heldens. Das ist er. Den Banger wird er heute Abend sicher auch spielen. Wir feiern zusammen im Festsaal Kreuzberg. Wetter soll auch gut werden, also beste Voraussetzungen für die fetteste

Party des Jahres. Ich freue mich, euch da heute Abend alle zu sehen. Wer nicht dabei sein kann, Leute, keine Sorge. Alle Highlights gibt es natürlich auch auf Instagram, Energy Berlin. Und ich bin jetzt einfach mal so frech und wünsche euch jetzt schon mal ein schönes Wochenende.

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1: Die heutige Runde Stadtland Energy zockt mit mir heute Morgen. Die Jenny, schönen guten Morgen.
2: Guten Morgen.
1: Na, wie geht's dir? Gut geschlafen?
2: Ja, hätte ein bisschen mehr sein können, aber alles gut.
1: Wir gehen's an mit deinem Buchstaben. Den suchen wir jetzt.
2: Ah. Okay.
1: Fühlt sich gut an?
2: Ja, mal sehen.
1: Wir finden es raus nach 30 Sekunden. Du brauchst mindestens 5 Punkte, dann gehört der Gewinn dir. Und ich starte die Zeit jetzt. Eine Stadt mit A.
2: Amsterdam.
1: Einen jungen Namen.
2: Andreas.
1: Ich verlor meine
2: Autorität.
1: Ein Pokémon.
2: Weiter.
1: Mein Boss ist
2: ein Arsch.
1: Ein Körperteil.
2: Anus.
1: Eine Sportart.
2: Eishockey.
1: Etwas aus Holz.
2: Holz. Weiter.
1: Und damit ist die Zeit auch um. Aber Jenny, du hast es geschafft. Es waren 6 Punkte.
2: Ja, cool.
1: Und das mit Arsch und allem, was dazugehört.
2: Entschuldigung für die Wörter.
1: Das hat uns gebraucht, um die Tickets zu gewinnen für Niall Horan, präsentiert von Energy am

0: Ja, moin, hier ist Energy am Morgen mit Laura und hier war jemand richtig schockiert. Meine Kollegin Anna, guten Morgen, hatte diese Woche Energy-Star Malik Harris in der Show. Seht ihr auch auf Instagram energy-de und er war geschockt, dass Anna das Spiel GTA 6 nicht kennt.
1: Was? Nein. Ernsthaft?
0: Ja, was gut. Was soll das sein?
1: Ich gehe wieder. Ciao. Sag mal, GTA 6, das ist der größte Feiertag des Jahres.
2: Aber ist das nicht so ein Ballerspiel?
1: Nee, das kommt darauf an, wie man es spielt. Man kann ja da auch einfach rumlaufen und sich die Szenerien
2: hast
1: angucken.
2: Hast du gerade gesagt, der größte Feiertag des Jahres, GTA 6?
1: Ja, okay, ich hab's falsch gesagt, der größte Feiertag der letzten 10 Jahre.
0: Ihr spinnt alle. Nee, ich gehe sogar noch weiter. Das ist der größte Feiertag seit immer. Ich freue mich so krass drauf. Gestern Abend auf Netflix gab es ja auch das große GTA 6 Event. Da gab es so eine erste Preview. Es war ultra krass, alle Highlights davon. Die besprechen wir gleich um 20 vor 8 hier bei Energy am Morgen. Kommt gut raus!
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0: Das Wetter in Berlin bietet für jeden was heute und am Wochenende. Sonne schaut immer mal wieder raus, könnte aber auch mal nass werden. Wolken sind auch am Start. Also alles, was das Herz quasi begehrt.
11: Wer will Regen?
0: Ich.
11: Okay.
0: Und ich stehe dazu, okay? Schauen wir auf die

0: Straßen, Pankow-Neumannstraße bis Eschengraben. Hier zwischen Kissingstraße und Prenzlauer Promenade haben wir aktuell einen Fahrradkorso.
1: Oh.
0: Hier also aufpassen, langsam machen. Und dann sind es ja jetzt nur noch gut 3 Wochen, bis bei uns in Berlin gewählt wird. Jakob, für alle, die sich nicht entscheiden können, gibt es jetzt nochmal ein ganz neues Tool.
1: Ja, nehme ich nochmal so einen neuen Wahlomaten. Es gibt jetzt auch den Wahlorat. Da geht es, wie der Name schon sagt, Überraschung, vor allem um Fahrradthemen. Ja,
0: was?
1: Und was die Parteien da jeweils machen wollen. Marlene Alber ist vom Allgemeinen Deutschen Fahrradclub und die hat mir gesagt, man will halt einfach mehr sichere Radwege bei uns haben in Berlin. Davon würden nämlich auch alle profitieren.
2: Je mehr Menschen mit dem Fahrrad unterwegs sind, umso weniger Stau gibt es auf den Straßen, weil Fahrräder einfach viel weniger Platz brauchen. Außerdem ist auch Autofahren entspannter, wenn nicht der Radverkehr mit auf der Straße fährt, sondern wenn es sichere, getrennte Radwege gibt, auf denen eben die Menschen mit dem Fahrrad unterwegs sein können.
1: Da gibt übrigens auch noch andere Wahlchecks, gerade zum Beispiel den Sozialomat oder auch den Partycheck. Könnt ihr einfach mal alle durchprobieren. Wir beraten ja immer noch, wie Social Media für Kinder und Jugendliche mal eingeschränkt werden könnte. So zum Schutz. Eine neue Befragung der Techniker Krankenkasse zeigt jetzt aber, viele Jugendliche sind pro Verbot, zumindest für alle unter 14. Der Psychiater Frank Fischer sagt in Sat.1, das ist ein klares Signal.
3: Also auch die merken, dass sie schon auch Verantwortung für wiederum noch Jüngere übernehmen wollen und wirklich uns Erwachsenen empfehlen, bitte stoppt uns. Ich finde, das ist ein sehr deutliches Signal.
1: Ja, Insta und Facebook bekommen für alle unter 18 in den USA jetzt ja auch so Zeitlimits. Und Beauty-Filter gibt es auch nicht mehr. Das hat der Mutterkonzern Meta aber auch nicht selber gemacht. Das war erst der Druck über das Gericht.
0: Natürlich.
1: Und da müssen wir noch über diesen crazy Fall aus Bayern reden. Da hat die Polizei jetzt nämlich jemanden auf einem fahrenden Bierkasten gestoppt. Mit einem echten Motor dran. Das Ding konnte einfach mal 30 km/h fahren.
0: Was?
1: Der BR schreibt, der Typ kriegt jetzt vor allem Stress, weil das Teil ja als Fahrzeug gilt, wenn es so schnell sein kann. Und weil er dafür dann natürlich kein Nummernschild und eine Versicherung gehabt hat, ist das in Deutschland total illegal.
0: Das ist so kurios. Aber war er nüchtern?
1: Gute Frage. Ich würde noch mal sehen, wie viele Flaschen drin waren.
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0: Wunderhübschen Freitagmorgen euch. Hier ist Laura und bei Netflix gab es gestern nur ein Thema. Ich bin extra länger wach geblieben dafür und es hat nichts mit Filmen und Serien zu tun. Was da genau los war, das klären wir gleich. Nach Leonie mit Stay und jetzt Temper City. Das ist Self-Aware hier bei Energy. Kommt gut raus.

0: Morgen, hier ist Energy und wir sind uns alle einig, das wird der Feiertag des Jahrhunderts. Sind wir uns da einig, Jakob, Gabriel?
1: Ja, worum geht's jetzt nochmal genau?
0: Genau, schön, dass ihr alle da seid. GTA 6 steht in den Startlöchern, 19. November. Erstmal für alle, die das unverständlicherweise nicht so auf dem Schirm haben. Gabriel, dafür bist du jetzt da.
1: Ach, und was geht
0: es
1: denn?
0: Genau, erklär es uns noch mal.
1: Oh Gott. GTA, pass auf, das kann ich dir sagen. Grand Theft Auto.
0: Stark.
1: So, Applaus.
2: Ja, wow.
1: Oder, dass ich das weiß. Und es geht quasi um Autodiebstahl und du kannst dann mit deinem Figürchen, deinem Mann, Frau, läufst du so rum und klaust Autos und...
2: Ja, mehr weiß ich nicht. Was soll denn da passieren? Weiß ich nicht.
0: Jakob, willst du einspringen?
2: Bisschen Gangster-Story, bisschen Ultimate.

0: relativ auf die Spitze getrieben, wie das Leben in den USA ist. Bisschen rumballern, ein bisschen Raubüberfälle begehen. Einfach das machen, was man im normalen Leben nicht machen kann.
1: Genau. Ich wollte gerade sagen, das brauchen wir doch in der Welt.
0: Ja, ja, wirklich, das ist es doch noch, meine Güte. Gibt's da auch was Schönes? Kann ich da auch was Nettes machen?
2: Pass auf, es gibt so viel Schönes. Ja. Ich habe mir nämlich gestern Abend auf Netflix das Preview angeschaut.
1: Ach, stimmt.
2: Ging über 20 Minuten, bin extra übrigens wach geblieben.
0: Wow,
2: es
0: das
2: geht
0: ist ein
2: um
0: Satz.
2: Jason und Lucia. Diesmal sind das die zwei Hauptcharaktere. Und die sind so heiß. Die sind so heiß, alle beide.
1: Aber das sind doch keine echten Menschen, oder?
2: Ist
1: das
2: doch ist ganz doch animiert. Egal, Gabriel. Das sind wirklich die coolsten Leute überhaupt. Und die, wirklich wie die aussehen, total echt alles. Und was die alles machen können, ich habe schon geschaut, also die können zum Beispiel wieder Fallschirm springen, die können tauchen gehen, die können paddeln, die können so richtige Freizeitaktivitäten machen.
0: Oh.
2: Dann können die auch alles aus dem Kühlschrank raus essen. Also alles.
1: Oh, aber werden die dann
2: Händchen
1: auch dicker?
2: Halten. Ja, die werden auch dicker.
1: Wirklich?
2: Die können abnehmen und ins Gym gehen.
1: Oh, das
2: es ist
1: gut.
2: So krass, auch die Polizei merkt sich Details wie Kleidung, Aussehen, Fluchtfahrzeug.
0: Wow.
2: Dieses Spiel, das
0: sag
2: wird
0: mal.
2: Krasser als die Realität.
1: Kann ich da auch Blumen kaufen oder sowas?
2: Safe.
0: Ja.
1: Okay. Laura, kauf mir doch mal ein paar Blümchen bei GTA 6, dann bin ich vielleicht dabei.
2: Sehr schön. Mache ich direkt am 19. November, aber bis dahin gönnen wir uns natürlich immer die besten neuen Hits. Hier haben wir Kygo mit Save My Love.

Schönen Start in den Freitag euch. Ihr hört Energy am Morgen mit mir, Laura, und mit Shawn Mendes, der ja wieder ganz frisch in der Beziehung ist seit Anfang des Monats. Hat das öffentlich gemacht mit einem Geburtstagspost auf Instagram. Da hat er an seine Freundin geschrieben: Du bist ein Licht in jedem Raum, den du betrittst. Und ich

liebe dich. Wir alle tun das, meine Liebste. Ja, tun wir. I guess. Und ihn lieben wir natürlich auch, vor allem für diese Nummer hier. Das ist Shawn Mendes mit Mercy hier bei Energy. Mm.

0: Schönen Freitagmorgen euch, hier ist Energy am Morgen, heute mit Laura und wir checken, was bei den Energy Stars los ist.
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2: Und da fangen wir an mit Olivia Rodrigo, die hat nämlich die Woche einfach eine neue Single rausgebracht. Serena Joy heißt die, wirklich eine sehr, sehr emotionale Nummer und vor allen Dingen auch politisch. Dann geht es weiter mit einer anderen richtig guten Nachricht. Die Serie Sterling Point, die ja gerade überall ist, ist jetzt offiziell bestätigt worden, dass da eine zweite Staffel kommt. Darüber freue ich mich wirklich sehr. Das hier ist vielleicht die einzige Nachricht, über die ich mich ein bisschen mehr noch gefreut habe. Und zwar angeblich geht es jetzt wirklich los. Miley Cyrus' neue Era kommt. Sie wird wohl rot sein, die Era. Denn in New York und auch in Los Angeles gibt es jetzt Billboards, wo draufsteht She is coming. Und ist alles so in rot-schwarz gehalten. Ich bin sehr gespannt. Und ich glaube wirklich, dass wir ganz, ganz bald hier eine neue Single bekommen und wahrscheinlich sogar ein Album.
0: Puh, dann glaube ich aber auch ganz fest dran. Dankeschön, Pia. 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Das ist Drive Safe hier bei Energy. Also fahrt vorsichtig. 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

0: Was geht ab? Hier ist Energy am Morgen mit Laura und auf diese Serie müssen wir länger warten. Na? Erkennt ihr es schon? Wir sprechen über Only Murders in the Building. Energy Star Selena Gomez löst Verbrechen in ihrem Wohnhaus zusammen mit zwei Boomer-Nachbarn. Im Sommer wurde fleißig in London gedreht. Bisher gab es neue Folgen immer im Herbst. Jetzt steht fest, dieses Jahr erst am 8. Dezember. Naja, so viel später ist jetzt auch nicht. Freuen wir uns drauf, was heute noch wichtig ist, gleich im Energy Update.
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0: Das Wetter in Berlin liefert uns heute und am Wochenende alles, also wirklich alles, von Sonne über Wolken bis hin zu Regen und Donner. Alles
7: wie
0: dabei.
7: Im April oder was?
0: Eine Wundertüte einfach, wie die vom Bäcker früher mit den Süßigkeiten. Verkehrstechnisch sieht es auch richtig gut aus. Gute Nachrichten, ich habe keine Meldungen von euch, also direkt hier rüber zu Jakob. Bei uns in Berlin werden jetzt am Wochenende die letzten Wahlbenachrichtigungen rausgeschickt.
7: Ja.
0: Denn es sind ja nur noch 3 Wochen.
7: Und dann ist schon Wahl fürs Abgeordnetenhaus und die Bezirke. Und weil gerade auf Social Media ein Haufen Fake News rumgehen, läuft bei uns in Berlin jetzt die Gretchen AI. Das ist ein Tool, womit man immer wieder Infos und Inhalte checken lassen kann, ob da alles echt und safe ist. Diese Gretchen AI ist jetzt bei Insta verfügbar, hat einen eigenen Account und da könnt ihr per DM einen Chat starten, könnt auch Videos aus TikTok oder von YouTube per Link reinstellen und dann wird euch quasi so eine Einschätzung gegeben, ob ihr dem Ganzen vertrauen könnt oder nicht. Dann gibt es wieder neue Infos zum Hackerangriff auf unsere Berliner Verwaltung. Der RBB berichtet, dass da jemand jetzt Lösegeld fordert. Man weiß aber noch nicht, um welche Daten es da geht oder wie viel genau gefordert wird. Man hat ja bis jetzt nur gesagt, dass am Ende wohl doch persönliche und nicht öffentliche Daten abgeflossen sein könnten. Es bleibt also wirklich erstmal sehr spannend. Und dann haben die USA und Kanada ja gerade wieder so ein bisschen Stress, geht um Handel und so. Und deswegen hat US-Präsident Trump jetzt den Ontario-See, den Lake Ontario, in Lake America umbenannt.
0: Ach, komm schon.
7: Hat er per Dekret beschlossen und langsam wird's wild, er will nämlich noch mehr.
8: We have a Gulf and we have a lake, now all we need is an ocean. So maybe we'll have to change the name of the Atlantic and or the Pacific. Maybe we'll change them both.
7: Ja, er meint, also man hat jetzt einen See, einen Golf von Amerika, es fehlt jetzt nur noch ein Ozean, also vielleicht schnappt man sich den Atlantik, Pazifik oder einfach beide.
0: Ich bin dafür, dass er einen eigenen Planeten bekommt und da schießen wir ihn dann direkt hin.
7: Nenn doch Mars einfach in Trump um.
0: Ja, und dann aber muss er da auch wohnen.
7: Ja.
0: Super. Deal.
7: Farbe passt.
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3: Ja, Mensch, guten Morgen, hier ist Laura und wir stellen eine wichtige Frage. Wer hat eigentlich die dicksten? Ja, mehr sei doch nicht verraten. Hört ihr bei Fakt oder Fake noch vor 8:30 hier in der Show. Jetzt fetzen wir uns erstmal Teddy Swims mit Mr. Know-It-All in der Hoffnung, dass ich gleich die Mrs. Know-It-All bin. 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

0: Es ist Freitagmorgen und wir haben alle nur ein Thema. Na, na, na, na, na, na, na, na. So oder so ähnlich. Hi, hier ist Laura zusammen mit Gabriel und Jakob.
1: Hi.
0: Moin mit euch. Wir haben einen Social Media Trend gefunden. Was sind die besten Songs, wo na, na, na, na, na vorkommt? Ne? Wir haben ja gerade eben schon den Test gemacht. Jetzt geht's weiter. Gabriel, du hast auch was.
1: Natürlich, und den kennen wir alle. Na, na, na, na, na. Laura, spiel einfach mal.

0: ist das nicht großartig? Ich habe erst gedacht, ATC. Mhm. It goes around the world, is na na na na na.
1: Auch gut.
0: Der ist auch gut, aber dann dachte ich, der hier, der war noch besser.
1: Das ist
0: oder?
1: Ein Banger.
2: Peggy Gou.
0: Ja. Ist so.
1: Leute, und ich setze jetzt noch einen oben drauf. Ihr kennt ihn alle. Na na na na.
2: Wow.
1: Na na na na na na. One Direction?
0: Oh mein Gott. Großartiger Song, okay. Geil.
1: Ist auch erst ganz hinten im Song, das Na Na Na Na Na.
0: Ja, ja.
1: Deswegen vielleicht ist das euch durch die Lappen gegangen, aber das ist ein Banger.
0: Aber du holst dir die Rocknummern raus, eben ja. Blink-182. Hier All the Small Things.
1: Weiß doch, im Inneren bin ich doch
2: eine Rockige.
0: Ja. Vielleicht. Sehr gut.
1: Naja, an welchen Song habt ihr denn gerade gedacht mit Na Na Na Na Na? Ruf gerne an oder schickt eine WhatsApp. Inspiration findet ihr auch in unseren Streams. Zum Beispiel ganz aktuell die Energy 2010er Hits for free in der Energy App. Und wir machen hier weiter mit Harrison, All the Things She Said.
2: Na Na Na.
1: That's what she said.

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1: Hi, hier ist Energy am Morgen und wir tanzen jetzt eine Runde Synapsen-Samba.
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1: Und unser Tanzmeister heute Morgen ist Kollege Jakob. Hallo.
3: Hi, ich habe auch in echt gerade getanzt.
1: Ja, habe ich gesehen, sah gut aus.
3: Okay, reden wir nicht mehr drüber. Nein, wir machen jetzt das Spiel. Also pass auf. Ja. Das Tier mit den größten Hoden ist der Elefant. Mhm. Fakt oder Fake?
1: Alles klar, auch das liegt wieder sehr nah. Großes Tier, ergo großer Hoden, I guess. Ja. Aber auch da glaube ich wieder, dass du mich so ein bisschen hinter die Hoden führen möchtest.
3: Ah, ja.
1: Und sage deswegen, fuck, nee, die haben eher kleinere.
3: Also, das Tier mit den größten Hoden ist der Elefant, ist ein...
1: Fake.
3: Nein, es ist der Glattwal. Da wiegen die Hoden eine Tonne. Also ungefähr so viel wie ein Kleinwagen. Das Ding ist so, das checkt man immer nicht von außen, wenn ihr auch mal in so einem Museum wart und fragt so euch, ist das doch ein männlicher Wal, was ist da los? Die Hoden sind immer drin bei den Walen.
1: Ach so, ganz so innen.
3: Ja, komplett ganz drin innen. Im Körper.
1: Boah, dann haben die einfach so zwei Kleinwagen in sich.
3: Ja.
1: Schöne Vorstellung.
3: Warum nicht?
1: Toll, lass uns doch hier krachen mit Iconapop und Charlie XCX. Das ist I Love It.

0: Morgen, hier ist Energy und eine Spinne braucht 45 Millionen für ein Schiff. Was geht ab? Hier ist Laura und wer von euch hat schon Spider-Man gesehen? Na? Ha? Ja? Ich auch. Wahrscheinlich viele, ne? Weil der Film ist aktuell auf Rekordjagd. Über 2,2 Milliarden Dollar hat Tom Holland schon eingespielt. Jetzt fehlen nur noch schlappe 45 Millionen. Dann hat Spider-Man den Film Titanic überholt. 45 Millionen, das ist nix. Das kriegen wir noch hin. Das schaffen wir. Und wir steuern den Kahn in Richtung 8.30 Uhr, was heute noch wichtig ist. Gleich im Energy Update.
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12: Das Berliner Wetter ist heute das Kind in der Bäckerei, das sich eine Süßigkeitentüte zusammenstellt. Und es nimmt sich alles, saure Zungen, Center Shocks, Gummibärchen, Schoki. Also wir kriegen eigentlich alles. Ja. Sonne, Regen, Wolken, maximal 26 Grad. Auch am Wochenende können wir so mitnehmen. Gute Nachrichten habe ich dazu noch von den Straßen, also keine sauren Zungen hier. Es ist nichts los und bei uns in Berlin haben wir jetzt nur noch gut 3 Wochen bis zur Wahl, Jakob.
13: Ja.
12: Da gibt es nochmal einen neuen Wahl-O-Mat.
13: Damit ihr checken könnt, welche Partei denn am besten zu euch passt. Deswegen gibt es jetzt auch noch den Wahl-O-Rat. Der ist vom Allgemeinen Deutschen Fahrradclub, dem ADFC. Marlene Alber vom ADFC hat mir gesagt, warum der Check bei dem Thema Fahrrad auch so wichtig ist.
14: Die Hälfte der Berlinerinnen und Berliner sind regelmäßig mit dem Fahrrad unterwegs. Das heißt, für diese Menschen ist es einfach sehr alltagsentscheidend, ob eben sie auf einem sicheren Radweg fahren können, ob sie entspannt unterwegs sein können, ob sie ihre Kinder mit dem Fahrrad zur Schule schicken oder nicht.
13: Ja, was ganz gut ist bei dem Check, sind auch die Infos aus den einzelnen Bezirken mit drin. Also da könnt ihr quasi checken, was bei euch quasi im Kiez so geplant ist. Dann sind jetzt die Top 3 Jugendwörter
12: es
13: raus. Wir können wählen aus Rage Bait, Crash Out oder Peak. Also Rage Bait ist klar, dass das einen total triggert. Mhm. Crash Out auch, also wenn man komplett ausrastet. Und Peak heißt ja sowas wie das wirklich Beste vom Besten.
12: Aha.
13: Abstimmen geht es online bei Langenscheid, einen Monat lang. Und bei der Buchmesse in Frankfurt Mitte Oktober gibt es dann wieder den Siegerbegriff.
12: Ich glaube, es ist zum ersten Mal so, dass ich alle Wörter kenne.
13: Ja, oder?
12: Mhm.
13: Geht mir auch
12: Stark.
13: So. Und dann ist ja Stefan Raab bekannt für diese ganzen verrückten Sportevents. Wok-WM, Autoball-WM, Turmspringen und so weiter. Und morgen kommt dann zum ersten Mal auch die Jetski-Star-WM. Da fahren Promis auf Jetskis um die Wette. Wie spannend. Und Raab hat sich dafür auch, ich sag mal, den Besten der Besten, Peak quasi, ins Team geholt.
15: Ralf Schumacher.
13: Genau, der macht mit. Und die anderen Teams, die sehen auch nicht schlecht aus. Knossi und Joey Kelly zum Beispiel. Dagi B und Sophia Thiel. Und Gustav Schäfer von unseren Energy Stars von Tuketel, der ist auch mit dabei.
12: Also die Creme de la

0: Creme. Aber ja, das mit Ralf Schumacher, das war ein bisschen Ragebait hier.
1: Ich gehe gleich Crash Out.
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0: Einen ganz entspannten Freitagmorgen wünsche ich euch. Hier ist Laura und am Himmel war heute Morgen ganz viel los. Und kaum einer hat es mitbekommen. Ich auch nicht. Hab noch geschlafen und ich war sehr früh schon wach. Die Erklärung und was ihr in den nächsten Tagen lieber nicht machen solltet, das besprechen wir alles gleich nach Milo mit My Lucky Day und jetzt Shakira mit Burna Boy. Das ist Die Die, Let's Go. Die Die, Let's Go.

0: sind immer die besten neuen Hits hier bei Energy. Heute mit mir, Laura. Und da war schon ganz schön viel los heute Morgen am Himmel. Was genau? Das verrät euch meine Kollegin Anna.
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2: Ja, wir erinnern uns, vor ein paar Wochen hatten wir die Sonnenfinsternis und heute haben wir das Gegenstück, eine Mondfinsternis zum Vollmond. Und diese Vollmondfinsternis steht astrologisch ganz stark für Abschluss, Loslassen. Ein Kapitel darf zu Ende gehen. Vielleicht spüren das irgendwie einige schon länger. Wir sind alle so ein bisschen müde, ne? Haben komische Träume, rastlos, emotional oder auch irgendwie verunsichert und wissen gar nicht so richtig, wohin mit uns. Und gerade so alte Glaubenssätze, Gefühle oder auch Themen können nochmal richtig deutlich werden. Dinge, die sich vor ein paar Wochen noch voll okay angefühlt haben, fühlen sich jetzt irgendwie voll falsch an. Die Finsternis hält uns quasi nochmal so einen Spiegel vor den Kopf und sagt, das funktioniert so nicht mehr. Und auch wenn wir gerade vielleicht noch nicht wissen, wohin die Reise geht, wir müssen auch noch nicht sofort alle Antworten haben. Erstmal geht es darum, zu erkennen, was definitiv nicht mehr mitkommen soll. Also mein Astro-Anna-Tipp ab heute, nicht krampfhaft manifestieren oder etwas Neues erzwingen. Beobachtet lieber, was sich gerade zeigt, was gehen möchte und wo sich eure Gefühle auch verändert haben. Denn genau darin kann die neue Richtung liegen. Erst wenn wir akzeptieren, dass ein Kapitel vorbei ist, kann das nächste Schöne überhaupt anfangen.
0: Sehr schön. Also zurücklehnen und beobachten. Das kann ich sowieso am besten. Dann machen wir das. Gönnen uns noch unser persönliches Horoskop der Woche auf energy.de. Und damit im Namen von mir und der Sterne einen fantastischen Freitagmorgen euch.

wunderhübschen Freitagmorgen euch. Hier ist Energy mit mir, Laura, und jetzt auch mit Nico Santos. Und der Kollege, der ist in so einer Familie aufgewachsen, wo einfach alle alles können. Also nicht nur er ist ein begnadeter Sänger, sondern auch seine Schwester gibt ein wundervolles Duett. Da hauen die beiden eine Performance hin, da also fällt ja sonst nichts mehr zu ein. Naja, sei den beiden gegönnt, muss man auch irgendwo die Eifersucht ausklammern und einfach genießen. Das ist jetzt Nico Santos mit Why Don't You Stay. 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

0: Mörder, Tatwaffen, Friedenstauben. Ja, Leute, das wird euer Samstagabend.
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0: Heute mit mir, Laura, grüße euch. Und morgen ist lange Nacht der Museen. Thema dieses Jahr: Verbrechen. 75 Museen sind mit dabei. Ihr könnt von 18 bis 2 Uhr nachts an verschiedenen Aktionen mitmachen. Es gibt 750 Angebote. Wir haben mal 3 Highlights aus dem Programm für euch. Friedenstaube basteln, Orgelmusik aus Film, Fernsehen und Unterwelt anhören, Mugshot-Selfie-Station mit typischen Gefängnisbildern. Tja, das klingt doch fabelhaft. Das ganze Programm findet ihr auch online. Habt auf jeden Fall ein schönes Wochenende. Ich werde mich da auch irgendwo rumtreiben. Das mit der Orgelmusik, das hat mich angetan. Schön. Freue ich mich drauf. Jetzt gönnen wir uns One Republic mit Need Your Love.

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16: Das Berliner Wetter heute und am Wochenende eine wilde Kiste. Es gibt genau alles. Wir haben Sonne, wir haben Regen, wir haben Wolken im Angebot. Maximal 26 Grad. Also für jeden ja auch irgendwo alles dabei. Schauen wir noch schnell auf die Straßen. Da habe ich die A100 Stadtring Richtung Treptow. Zwischen Schmargendorf und Tempelhofer Damm. Hier Stau, braucht er ungefähr 10 Minuten länger. Und Jakob, bei uns in Berlin ist ja gerade alles voll mit Wahlwerbung.
17: Ja.
16: Auch online und bei Social Media.
17: Und gerade da kann ja schnell mal was rumgehen, was nicht so stimmt. Deswegen hat man jetzt die Gretchen AI. Klingt erstmal komisch, aber das ist ein Check mit KI auf Instagram. Da könnt ihr Texte, Bilder und Videos bewerten lassen, ob das echt ist oder vielleicht doch eher fake. Unser Landeswahlleiter Stefan Bröchler sagt im RBB, das ist aktuell auch echt hilfreich.
18: Wir sind in einer außergewöhnlichen Situation, weil wir eine neue Dimension haben von Angriffen, sowohl auf die technische Infrastruktur, aber eben auch über Desinformation. Deshalb ist es sozusagen zu wichtig, die Bürgerinnen und Bürger auch in die Lage zu versetzen, sich selbst ein Bild zu machen.
17: Ja, die Wahl bei uns in Berlin ist ja dann auch schon in gut 3 Wochen. Jetzt am Wochenende werden auch die letzten Wahlbenachrichtigungen rausgeschickt. Also nicht wundern, falls ihr noch keine Post bekommen habt.
16: Okay.
17: Dann gibt es beim Carsharing jetzt so einen Trend, dass man in bestimmten Gebieten eine extra Gebühr bezahlen muss, wenn man die Karre dann wieder abstellt. Aber jetzt nicht am Flughafen oder Bahnhof, sondern eher so, ja, ich sag mal, Randgebieten. Hat schon Free-to-Move. Und Miles zieht bei uns in Berlin jetzt auch nach. Die Extrazonen sind in der App gelb eingekreist. Gibt es jetzt zum Beispiel erstmal im Süden in Tempelhof. Da müsst ihr dann 1,99 Euro extra bezahlen, wenn der Wagen da dann quasi abgemeldet wird.
16: Okay.
17: Und ein ehemaliger Bergsteiger hat jetzt nach über 60

0: Jahren seine alte Ausrüstung wiederbekommen. Das Redaktionsnetzwerk Deutschland berichtet, dass man an einem Gletscher in den Alpen einen alten Rucksack, eine Kamera und eine Pfeife gefunden hat. Aha. Und da lagen auch so Dokumente. Und über die hat man jetzt quasi den Besitzer wiedergefunden. Der Mann ist inzwischen 86 Jahre alt. Geil. Er wäre damals übrigens fast abgestürzt und musste quasi seine Ausrüstung abwerfen, damit er überhaupt noch gerettet werden konnte.
1: Wozu braucht er die Pfeife?

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1: Einen saftigen Morgen euch, hier ist Laura und wir haben brandneue Musik. Heute von Energy Star Alex Warren. Er guckt uns ganz tief in die Augen. Könnte heiß werden, noch vor 9:30. Wir starten jetzt aber erstmal rein mit Jack Style. Das ist Turn the Lights Off hier bei Energy.

hübschen Freitagmorgen euch und dieses Ding hier ist taufrisch. Energy, New Hits Friday. Es kommt von Alex Warren, der tourt gerade durch Australien. Heute spielt er zum Beispiel in Sydney und trotzdem hat er vor ein paar Minütchen ganz frische Musik rausgehauen. Emerald Eyes, also smaragdfarbene Augen. Huch, Fun Fact dazu, Alex Warren selbst hat blaue Augen. Um wen es in dem Song also gehen könnte, das finden wir jetzt zusammen heraus. Das ist die ganz neue Nummer von Alex Warren mit Emerald Eyes. Ich habe übrigens grün-braun-graue Augen. Nur für den Alex, zur Info.

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4: Alles, was wir vom Berliner Wetter wollen, bekommen wir auch. Wirklich Sonne, Regen, Wolken, Gewitter. Ist alles drin bei maximal 26 Grad, auch am Wochenende. Also ich freue mich drüber. Checken wir noch schnell die Straßen. Da habe ich die A100 Stadtring Richtung Treptow zwischen Schmargendorf und Tempelhofer Damm. Hier braucht er gerade bis zu 10 Minuten länger. Ansonsten kommt er gut durch. Und dann sind es ja nur noch gut 3 Wochen, bis bei uns in Berlin gewählt wird. Jakob, ja. Für alle, die sich nicht entscheiden können, gibt es jetzt noch mal ein ganz neues Tool.
5: Natürlich noch einen neuen Wahlomaten. Toll. Wir brauchen noch einen. Es gibt jetzt auch den Wahlorat. Da geht's, wie der Name schon sagt, vor allem um Fahrradthemen und was die Parteien da jeweils machen wollen. Marlene Alber ist vom Allgemeinen Deutschen Fahrradclub und die hat mir gesagt, man will halt einfach mehr sichere Radwege bei uns in Berlin haben. Davon würden dann am Ende auch wirklich alle profitieren.
6: Je mehr Menschen mit dem Fahrrad unterwegs sind, umso weniger Stau gibt es auf den Straßen, weil Fahrräder einfach viel weniger Platz brauchen. Außerdem ist auch Autofahren entspannter, wenn nicht der Radverkehr mit auf der Straße fährt, sondern wenn es sichere, getrennte Radwege gibt, auf denen eben die Menschen mit dem Fahrrad unterwegs sein können.
5: Da gibt übrigens auch noch gerade andere Wahlchecks, zum Beispiel den Sozialomat oder auch den Partycheck. Oh. Könnt ihr einfach mal alles durchgehen jetzt am Wochenende. Dann haben wir bei uns in Berlin jetzt wieder Top-Sport-Events am Samstag und Sonntag. Morgen Bundesliga-Auftakt für Union Berlin in der Alten Försterei, 15.30 Uhr gegen Frankfurt. Und dann übermorgen ist auch wieder E-Stuff, also ganz viel Leichtathletik im Olympiastadion. Und da gibt es auf jeden Fall auch noch Karten.
4: Toll.
5: Und dann ist es jetzt mal wieder soweit, die Top 3 der Jugendwörter sind raus. Mhm. Und ich muss sagen, ich kenne sie mal wieder alle. Das ist komisch, aber auch ein gutes Gefühl. Ich würde aber trotzdem Tagesschau-Legende Susanne Daubner kurz mal alle ansagen lassen.
7: Crash out. Peak. Rage bait.
5: So, die sind mit dabei. Also mein Favorite auf jeden Fall Crash out. Abstimmen geht jetzt online bei Langenscheid einen Monat lang. Und bei der Frankfurter Buchmesse Mitte Oktober gibt es dann wieder den Siegerbegriff.
4: Stark. Susannes Auftritt auf jeden Fall mal wieder Peak.
5: Immer.
4: Immer Peak, die Frau, wirklich.
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4: Rein geht's in den Freitagmorgen mit mir, Laura. Und was geht eigentlich bei den Energy Stars ab? Miley Cyrus zum Beispiel sieht rot. Und das freut uns alle sehr. Hört ihr vor 10 noch in der Show? Jetzt gönnen wir uns aber erstmal meinen absoluten Lieblingshit. Das ist Olivia Dean mit So Easy. So, so schön. 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

0: Freitagmorgen euch. Hier ist Energy am Morgen, heute mit Laura. Und wir checken, was bei den Energy Stars los ist.
1: Und da fangen wir an mit Olivia Rodrigo. Die hat nämlich die Woche einfach eine neue Single rausgebracht. Serena Joy heißt die. Wirklich eine sehr, sehr emotionale Nummer und vor allen Dingen auch politisch. Dann geht es weiter mit einer anderen richtig guten Nachricht. Die Serie Sterling Point, die ja gerade überall ist, ist jetzt offiziell bestätigt worden, dass da eine zweite Staffel kommt. Darüber freue ich mich wirklich sehr. Das hier ist vielleicht die einzige Nachricht, über die ich mich ein bisschen mehr noch gefreut habe. Und zwar angeblich geht es jetzt wirklich los. Miley Cyrus' neue Ära kommt. Sie wird wohl rot sein, die Ära. Denn in New York und auch in Los Angeles gibt es jetzt Billboards, wo draufsteht, She is coming. Und es ist alles so in rot-schwarz gehalten. Ich bin sehr gespannt. Und ich glaube wirklich, dass wir ganz, ganz bald hier eine neue Single bekommen. Und wahrscheinlich sogar ein Album.
0: Puh, dann glaube ich aber auch ganz fest dran. Dankeschön, Pia. 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
1: 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Ist schon wieder Freitag. Sehr gut, oder? Wir steuern in Richtung Wochenende und dazu laufen hier schon die 10 jetzt am Stück gleich mit der aktuellen Single von Bruno Mars und jetzt Tempest City. Ich bin's, Felina. Hi. 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

Von Bruno Mars gibt es jetzt für euch On My Soul und es gibt auch neue Bruno Mars Tourtermine, leider halt nicht mal in Europa, aber irgendwo wird er noch öfter auftreten, hat er jetzt gestern gerade verkündet. Ja, gut, wäre schön gewesen, es wäre auch hier noch zu ein paar Terminen gekommen, hätte ich mir nämlich gerne angeguckt. Hier ist er für euch mit On My Soul bei Energy, mal die besten neuen Hits und nee, ich bin gar nicht neidisch auf Leute, die auf diesem

bin immer so schlapp nach dem Vollmond irgendwie, nicht richtig geschlafen. Dann war ja auch noch Mondfinsternis, alles sehr, sehr aufregend. Also ob das jetzt nun wirklich einen Einfluss auf meinen Schlaf hat oder ich mir das einrede, astrologisch gibt's da wohl Hinweise. Astro Anna bei Energy. Habt ihr heute Morgen gelernt von Anna. Guten Morgen.

0: Astro Anna bei Energy am Morgen, denn sie hat euch mal ein bisschen überlegt und rausgesucht, was diese Mondfinsternis für euch persönlich, für eure Emotionen und eure Vorhaben gerade so bedeutet.
1: Also mein Astro Anna-Tipp ab heute: nicht krampfhaft manifestieren oder etwas Neues erzwingen. Beobachtet lieber, was sich gerade zeigt, was gehen möchte und wo sich eure Gefühle auch verändert haben. Denn genau darin kann die neue Richtung liegen. Erst wenn wir akzeptieren, dass ein Kapitel vorbei ist, kann das nächste Schöne überhaupt anfangen.
0: Wow, okay, das sind natürlich sehr schlaue Worte. Umsetzen bleibt euch überlassen.
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0: Wetter. Check ich ja beispielsweise wieder gar nicht, wie das jetzt noch gehen soll. Bis zu 28 Grad sollen heute drin sein. Es ist aber komplett bewölkt, hat auch teilweise schon so ein bisschen getröpfelt. Ich verstehe es nicht, soll aber so heiß dann tatsächlich wohl nochmal werden. Das Wochenende sieht dann ein bisschen entspannter aus. 25 Grad bei Sonne und Wolken im Wechsel. Also damit können wir irgendwie mehr anfangen als komplett bewölkt und heiß.
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0: Seit 10 und noch bis 14 Uhr gibt es eine Demo und zwar direkt hier in der Nähe vom Studio. Ich habe mich gerade schon gewundert, ob ich mir das einbilde, die Stimme, oder ob ich die tatsächlich durchs Fenster höre. Ja, Breitscheidplatz, Budapester Straße, Hardenbergstraße, Joachimsthaler Straße, Kuhdamm, Townsien. Überall da. Im Moment ein bisschen laut und vor allem auch Probleme auf den Straßen wegen einer Demo. Ansonsten gibt es noch Probleme bei der S-Bahn 41, 42 und S8 und S85 sind davon betroffen. Greifswalder Straße muss nämlich ein bisschen was an der Strecke repariert werden. Wenn ihr noch was entdeckt, 030 26 12345.

0: gerade ein Bierkasten an mir vorbeigefahren? Hä? Ja, dann kann das tatsächlich sein. Jakob von Energy am Morgen.
1: Ja, ist gerade so passiert in Bayern. Und der Typ auf diesem Bierkasten, der da rumgefahren ist, wurde direkt von der Polizei gecatcht. Gut, okay. Er konnte jetzt auch nicht so schnell fahren. Das Ding ist aber, er hatte da einen echten Motor drin eingebaut. Die Karre konnte bis zu 30 km/h schnell sein. Und das war natürlich schon ein Grund dafür, ihn anzuhalten. Aber die Polizei hat sich noch an einer anderen Sache gestört. Wenn die Karre, dieser Bierkasten, dieser rollende, fahrende Bierkasten, so schnell unterwegs sein kann, dann braucht er natürlich auch ein Kennzeichen und eine Versicherung. Hatte der Typ natürlich nicht. Und deswegen war es natürlich in Deutschland gerade richtig dolle illegal. Das Ding ist aber, das ist in einer Region passiert, wo solche Rennen wirklich öfter mal ausgetragen werden, richtig? Also motorisierte Bierkästen. Dann aber natürlich nicht irgendwo auf einer öffentlichen Straße, sondern privat natürlich.
0: Das wusste ich nicht, dass das ein Ding ist. Und ich liebe, dass es heißt, ich darf damit nicht fahren, weil ich habe kein Kennzeichen.
1: Ja, wir sind immer noch in Deutschland hier.
0: Das ist ja immer noch Deutschland.
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Rega wie Cascada, Kylie Minogue oder diese 90er-Legenden. Ich sag mal so, Jonatas hatten schon krasse Features, in diesem Fall einfach Daddy DJ. Zusammen gibt's die aktuelle Single Flipside jetzt für euch bei Energy, immer die besten neuen Hits. Macht euch den schönsten Freitag.

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1: Happy Release Day an Alex Warren, der hat heute sein neues Album Wild Child rausgebracht. Eine Single daraus hören wir uns hier gleich an in voller Länge. Seid heute frisch draußen, direkt hier bei euch in der Playlist am Energy New Year's Friday. Jetzt Shakira und Burna Boy. Ich bin Felina. Hi, habt einen schönen Freitagvormittag.

kommt die ganze neue Musik von unseren Energy Stars raus. Mit dabei einfach ein ganzes Album von Energy Star Alex Warren. Das heißt Wild Child und er ist krass niedlich, muss ich wirklich auch was sagen. Alex Warren hat sich für Mitternacht heute extra einen Wecker gestellt und es ist ein Plattenladen offen gewesen und da hat er sich direkt seine Vinyl gekauft und hat dann gesagt, so, seht ihr, ich bin der Erste, der mein Album gekauft hat. Hat er sich richtig drüber gefreut. Ein Song daraus, Emerald Eyes, hören wir uns jetzt an. Hier bei Energy immer die besten neuen Hits.

0: schon immer mal so einen Mugshot haben, also so ein Festnahmebild, ja, weil ihr das irgendwie fancy vom Style findet. Ja, bitte. 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Good News. Ist möglich, denn am Wochenende ist lange Nacht der Museen und das Thema dieses Jahr dabei Verbrechen. Das bedeutet für euch, 75 Museen sind mit dabei. Ihr könnt von 18 bis 2 Uhr nachts am Samstag verschiedene Aktionen mitmachen. Es gibt 750 Angebote. Wir haben mal drei Highlights jetzt für euch rausgepickt. Da ist zum Beispiel mit dabei eine Friedenstaube basteln, Orgelmusik aus Film, Fernsehen und Unterwelt anhören und eben genau dieses Mugshot-Selfie. Könnt ihr einfach selber machen. Typisch so ein Gefängnisbild einfach. Das ganze Programm der langen Nacht der Museen findet ihr online. Wir wünschen euch ein fantastisches Wochenende und freuen uns auch schon wieder auf Montag, denn da gibt es schon wieder die nächsten Energy Good News bei Energy am Morgen.
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10: Bis zu 28 Grad und naja, das lockert sich gerade so ein bisschen. Also ich sehe so eine Art blauen Himmel zwischen den ganzen Wolken durch. Das kann auch im Laufe des Tages immer wieder passieren. Aber richtig viel Sonnenstunden kriegen wir nicht zusammen. Ich verstehe nicht genau, wie das geht, dass es dann trotzdem so heiß wird. Aber muss ich auch nicht. Brauche euch ja nur sagen, wie es ist.
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10: Auf der A100 ist es voller rund ums Kreuz Schöneberg. Da könnt ihr mal so 10 bis 15 Minuten mehr einplanen und ein bisschen demonstriert wird auch noch. Bis heute Nachmittag 14 Uhr. Und zwar im Bereich rund um den Breitscheidplatz, Townsien, Kudamm, so die ganze Ecke. Und das ist eben Verdi. Die sind da laut und nehmen auch ein bisschen Platz ein. Wenn ihr noch was entdeckt, 030 26 12345.

0: Was sind eure Lieblings-Na-Na-Na-Songs? Energy. Süßer Trend gerade auf Social Media. Und ihr könnt ja mal gucken, an welchen Song denkt ihr zuerst, wenn ihr etwas finden müsst, in dem Na Na Na gesungen wird. Also ehrlich gesagt waren es bei mir die Beatles mit Hey Jude. Na Na Na Na Na Na Na. Gut, aber es gibt ja auch aktuellere Hits. Zum Beispiel das hier. Peggy Go, der Song heißt auch noch Na Na Na, oder? Und los. Pink mit So What geht tatsächlich durch alle Jahrzehnte durch, dieser Na-Na-Na-Trend zum Beispiel auch. Rihanna mit S&M aus den 2010ern. 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
1: Auf deutschen Spielplätzen muss alles genormt sein, auch wie groß die Sandkörner sind, ist ein
0: Fakt.
1: Ja, es gibt natürlich eine DIN-Norm.
2: Sehr gut.
1: Der sogenannte Fallschutzsand darf nämlich nur so zwischen 0,2 bis 0,63 mm groß sein.
2: So.
1: Und das muss natürlich auch immer wieder gecheckt werden. Deswegen gibt es auch den Job Spielplatzprüfer.
2: Ja, klar. Du kannst ja einfach einen Sandkorn dahin werfen und der kleine Dominik stolpert drüber, weil es ja quasi ein Strand

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bei dem ihr sagt, ich will dich nie wiedersehen, deine dummen Freunde auch nicht, deine hässliche Wohnung auch nicht. Den einzigen, den ich nochmal sehen würde, ist vielleicht ein süßer kleiner Hund, aber das war auch wirklich alles, was an dir gut war. Dann ist das hier eure Hymne, Gail mit A, B, C, D, E, F, U bei Energy.

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1: 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Mittags an diesem wunderschönen Freitag. Toll, dass ihr dabei seid. 10 Hits am Stück laufen ja schon. Ich bin Felina. Hi. Und wir machen hier gleich weiter mit meinem Sommerhit des Jahres. Aus dies in guten 10 Minuten. Und jetzt Palm Monkey.

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0: Und da habe ich für euch die aktuelle Single von Aus diesem mein persönlicher Sommerhit des Jahres, obwohl es eigentlich um Trennungen geht, hat sie im exklusiven Energy-Interview verraten.
1: It is about letting go of the person that you thought you were going to be with for the rest of your life.
0: Oh.
1: And just being okay with that. And like sharing what you shared with them and finding it beautiful. But then moving on without them.
0: Ja, mal so eine Ex-Beziehung gehen lassen und sagen, diese Person wird mich nicht mein ganzes Leben begleiten und trotzdem kann ich wertschätzen, was gut gelaufen ist. The Art of Letting Go, jetzt für euch bei Energy immer die besten neuen Hits. 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

0: Sag mal, ist da eine Menge los am Wochenende oder was? Nicht nur heute die Energy Live mit Oliver Heldens im Festsaal Kreuzberg. Freue ich mich schon richtig dolle drauf. Yes, das wird sehr gut. Nee, es passiert noch mehr. Jakob von Energy am Morgen.
1: Also, es geht morgen so richtig ab. Wir haben viel Sport, zum Beispiel auch Union Berlin. Großer Bundesliga-Auftakt in der Alten Försterei gegen Frankfurt morgen. Dann ist großes Jubiläum bei der Feuerwehr. 175 Jahre, deswegen fährt man mit so 80 Wagen vom Ex-Flughafen Tegel einmal quer durch die Stadt zum Technikmuseum.
0: Warum nicht mit 75? 75?
1: Ja, 175.
0: Ach so.
1: Ja, ja, das würde ich sagen. Vielleicht hat man so viele nicht mehr zusammenbekommen, okay. Ich weiß auch nicht. Und dann ist morgen Abend auch noch lange Nacht der Museen, das haben wir auch noch.
0: Stimmt.
1: Ja, ja, ja. Und dann übermorgen hört es nicht auf, wir haben noch E-Staff, großes Leichtathletik-Event im Olympiastadion. Auch dafür gibt es aktuell zum Beispiel noch Karten, könnt ihr auch hin.
0: Ich fühle mich so gestresst davon, dass ich aus Protest zu Hause bleibe.
1: Hey!
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10: Wisst ihr noch gerade, als ganz kurz das Gefühl so aufkam, oh, vielleicht kommt heute noch Sonne raus. Das war schön. Bis zu 28 Grad sind ja einfach drin. Ich weiß nicht, wo die herkommen sollen, weil wir sind die ganze Zeit unter einer dicken Wolkendecke. Also vielleicht ist es das, dass die Wolkendecke uns die Wärme so ein bisschen einmummelt oder so. Kann auch immer mal wieder ein bisschen tröpfeln oder regnen, aber es wird trotzdem heiß. 28 Grad sind drin, wie auch immer das geht.
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10: Freitag also relativ entspannt auf den Straßen, muss man wirklich sagen. Allerdings wird noch demonstriert bis 14 Uhr insgesamt. Also da auf jeden Fall immer mal wieder kleinere Einschränkungen für euch zu erwarten im Bereich Breitscheidplatz, Townsien, Kudamm, die ganze Ecke. Wenn ihr noch was entdeckt, sagt ihr mir Bescheid. 030 26 12345.

0: Wir haben sie. Die Top 3 der Jugendwörter des Jahres. Ja, Lieblingsumfrage überhaupt geht jedes Mal viral auf TikTok, auf Insta, wenn die einzig wahre Susanne Daubner diese Worte verkündet. Und die Top 3 2026, aus denen ihr jetzt noch wählen könnt, sind, Susanne, hau raus.
1: Fresh out. Peak. Rage bait.
0: Ja, diese drei Wörter stehen zur Wahl. Also Crash out, wenn man komplett ausrastet. Peak, wenn es so das Höchste, das Beste von etwas ist. Und Ragebait kennen wir alle aus dem Internet, wenn man richtig provoziert wird. Sucht da weiterhin aus und dann Mitte Oktober gibt's den Siegerbegriff.
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3: Ich war dann schön im Jimmy, kam jemand auf mich zu, den ich auch schon ab und zu mal da gesehen habe, ja. Und hat dann gesagt, ja, sag mal Anna, wollen wir nicht uns mal treffen? Klar, warum nicht? Dann guckt er mich an und sagt, wie wäre es denn mit Axtwerfen?
4: Nein. Wie Axt werfen?
3: Ja, da ist so ein Raum und da kannst du halt auf so Holz, irgendwie so auf Holztafeln,
4: ja, ja,
3: eine Axt werfen.
4: Das
3: und das ist doch lustig. Und dann habe ich also ganz selbstreflektiert, ja. Ich kann nicht werfen.
4: Schlechtes Werfen.
3: Und wenn wir dann auch noch Axt werfen gehen, ich möchte dich nicht beim ersten Treffen umbringen, mein

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Währenddessen ist sie in Südkorea, bis ihre Eltern sie nach London zum Englischlernen mit 14 geschickt haben. Und die musikalische Schule, die gab es dann bei uns in Deutschland, in Berlin, um ganz genau zu sein. Sagt sie, hat sie alles gelernt, was sie als DJ und Producerin braucht. Und seitdem entstehen fantastische Hits von Peggy Gou. Jetzt für euch, zusammen mit Ira Star bei Energy, immer die besten neuen Hits. Hier ist Woman. Tell them, Peggy.

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1: 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Neue Musik habe ich hier gleich für euch von Alex Warren. Heute Nacht frisch rausgekommen, direkt bei euch in den Energy 10 Hits am Stück. Na klar, hören wir uns gleich an den guten 10 Minuten. Jetzt Harrison mit All the Things She Said und ich bin Felina. Hi, happy Freitag.
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0: Was für ein fantastischer Freitag. Was für ein fantastischer...
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0: Denn ja, da haben unsere Energy Stars mal wieder abgeliefert mit neuer Musik. Mit dabei heute, frisch released, Olivia Rodrigo, Alle Farben, Jenny, One Republic, Tiffany Aris, all das hört ihr im Energy New It's Friday Podcast, in unserer Energy App und überall, wo es Podcasts gibt. Und auch er hier, komplettes Album neu rausgehauen, auch eine neue Single mit da draußen, Emerald Eyes, jetzt für euch bei Energy immer die besten neuen Hits von Alex Rowan.

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0: Die gibt's ja sowieso jeden Morgen bei Energy am Morgen und da gibt's halt gute Nachrichten für alle, die gerne alleine verreisen. Da zeigt nämlich eine neue Studie, was dafür die besten Reiseziele sind. Und das liebe ich aber sehr. Das allerbeste Reiseziel dafür ist einfach Island. Oh mein Gott, eins von meinen beiden Lieblingsländern, Italien und Island. Also Island punktet vor allem in Sachen Sicherheit, es gibt relativ wenig Kriminalität, politisch gilt das Land als stabil. Außerdem ist es nicht allzu groß und naja, es ist halt in dem Sinne überschaubar, dass es ja sowieso auch eine Insel ist, ne? So richtig weit weg kann man dann eben nicht. Und genau das erleichtert das Reisen dorthin. Die Frage ist natürlich, traut ihr euch überhaupt alleine zu verreisen? Weil ehrlich gesagt, ich finde das ganz, ganz spannend, aber in meinem Kopf ist eingepflanzt, dass ich das nicht kann. Aber warum denn eigentlich nicht, oder? Ich kann ja auch alleine ins Restaurant gehen, habe ich schon gemacht. Ich kann auch alleine ins Kino gehen, habe ich schon gemacht. Oder alleine auf ein Konzert. Macht mir alles Spaß. Sagt mir mal, was eure Tipps sind. 030 26 12345.
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4: Ja, da sind heute viele Wolken am Himmel, beziehungsweise vielleicht auch einfach nur eine sehr, sehr große, die einmal komplett über Berlin hängt. Ganz wenig Sonne boxt sich da vielleicht mal durch und trotzdem wird es relativ warm. Höchsttemperaturen von bis zu 28 Grad sind möglich. Also es ist nicht kalt, kann immer mal anfangen zu tröpfeln. Sehr verwirrendes Wetter heute.
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4: Da gab es gerade einen Unfall in Mitte. Davon betroffen unter anderem auch die Tramlinie M10. Die fährt deswegen nicht zwischen Hauptbahnhof und U-Bahnhof Turmstraße. Wenn ihr noch was entdeckt, sagt ihr mir gerne Bescheid. 030 26 12345.

0: So, wer von euch hat denn jetzt schon Spider-Man gesehen? Ihr hört Energy immer die besten neuen Hits mit mir, Felina, mit Kollege Gabriel.
1: Hello.
0: Du kannst sagen ja, ne? Du hast schon geguckt.
1: Ich habe ihn gesehen im Urlaub in Griechenland.
0: Auf Griechisch.
1: Was man halt so macht mit griechischen Untertiteln, war auch wild.
0: Sehr schön. Also, wahrscheinlich haben auch viele von euch den schon gesehen, denn der Film ist auf Rekordjagd. Über 2,2 Milliarden Dollar.
1: Krass.
0: Hat der neue Spider-Man bereits jetzt schon eingespielt. Es fehlen ihm nur noch, ich sag mal, schlappe 45 Millionen.
1: Würde man hinkriegen bei
0: ja.
1: den Summen.
0: Und dann hat Spider-Man den Film Titanic in diesem Ranking des Geldes überholt. Das finde ich schon ganz schön krass. Und ich habe aber eine Idee, woran es liegen könnte, Gabriel.
1: Ja, hau raus.
0: Wahrscheinlich fühlst du dich angesprochen. Wir beide versuchen, seit 2 Wochen einen Termin zu finden, um Spider-Man zu gucken.
1: Und es ist ein Ding der Unmöglichkeit.
0: Absolut.
1: Wirklich, das ist der meistgehypte Film aller Zeiten. Aber Felina und ich bekommen es nicht hin, obwohl wir wirklich den Terminkalender weit aufgemacht haben. Aber es gibt wirklich mit den Arbeitszeiten und mit so ein bisschen Privatleben kaum Möglichkeit, diesen Film zu gucken. Und ich frage mich, wie ist das möglich?
0: Wie sind jemals 2,2 Milliarden Dollar Umsatz zusammengekommen?
1: Ja.
0: Ich verstehe es wirklich gar nicht.
1: Leute, habt ihr Tipps für uns?
0: Wo können wir diesen Film gucken?
2: Auf deutschen Spielplätzen muss alles genormt sein, auch wie groß die Sandkörner sind, ist ein
0: Fakt.
2: Ja,
0: wow.
2: Es gibt natürlich eine DIN-Norm.
3: Sehr gut.
2: Der sogenannte Fallschutzsand darf nämlich nur so zwischen 0,2 bis 0,63 Millimeter groß sein.
3: So.
2: Und das muss natürlich auch immer wieder gecheckt werden. Deswegen gibt es auch den Job Spielplatzprüfer.
3: Ja, klar. Du kannst dir einfach irgendein Sandkorn dahin werfen und der kleine Dominik stolpert drüber, weil es ja quasi ein

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Ihr müsst nicht immer alles gewinnen, um erfolgreich zu sein. Das beweist auch Olli Murs. Ihr hört Energy und den habe ich jetzt nämlich hier für euch mit Dear Darlin. Hören wir uns gleich an den kompletten Song. Jetzt noch schnell der Fakt. Der ist nämlich durch die britische Version von X Factor bekannt geworden. Die haben zum Beispiel auch One Direction entdeckt oder auch Little Mix. Und Olli Murs ist nur Zweiter geworden. Trotzdem sau erfolgreich. Hier ist er jetzt mit Dear Darlin.

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1: Dann geht's in den Freitagnachmittag. Schön, dass ihr da seid. Hi, ich bin's, Felina. Und wir machen hier weiter um 14 Uhr in euren 10 Hits am Stück gleich mit der aktuellen Single von Oliver Heldens. Und jetzt Teddy Swims.
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1: Bin ja ein bisschen aufgeregt, denn heute Abend sehe ich Energy Star DJ Oliver Heldens bei der Energy Live in Berlin. Aufregend, aufregend, aufregend, 1000. Und ich sag euch was, ich habe deswegen gestern angefangen, Shuffeln zu lernen, weil der DJ gerne mal auf das DJ-Pult springt und da eine Performance abliefert. Und ich habe so ein bisschen die Hoffnung, dass wir das nachher einmal kurz zusammen machen können. Aber ich kann bis jetzt nur einen einzigen Schritt, aber der wird es dann auch werden. Oliver Heldens jetzt für euch mit A-E-I-O-U bei Energy. Immer die besten neuen Hits.

0: Ihr seid irgendwo mitten in der Stadt unterwegs, wohnt aber in einem Randbezirk und denkt, ach komm, dann hier Carsharing nach Hause oder so. Dann einfach mal so ein Miles oder wen auch immer da mieten und dann stelle ich das Ding da ab. Und Jakob von Energy am Morgen sagt, ja, das wünscht ihr euch wohl.
1: Ja, beziehungsweise, also ihr könnt es machen, aber dann wird es halt teurer in einigen Regionen. Es ist irgendwie so ein Trend, Free-to-Move, der Anbieter hatte damit schon angefangen und Miles zieht jetzt nach. Die haben schon zuerst jetzt unter anderem in Tempelhof solche Zonen eingeführt. Könnt ihr sehen, in der App ist dann auch so gelb gestrichelt. Wenn ihr eure Karre da abstellt, müsst ihr eine extra Gebühr bezahlen von 1,99. Wahrscheinlich, würde ich jetzt mal tippen, weil die Wagen da nicht mehr so oft nochmal angefasst werden und da wegbewegt werden. Und ja, die wollen natürlich auch Geld verdienen. Aber es ist schon ein bisschen bitter, wenn man dann, ich sag mal, dafür bestraft wird, dass man am Randgebiet dieser Anbieter wohnt. Weil das ist ja auch noch nicht richtig Randgebiet in Berlin, muss man sagen.
0: Also Tempelhof, wirklich. Ja. Ich verstehe das, dass man in Zehlendorf nichts abstellen kann. Da, wo ich wohne, musst du immer noch locker 100 Meter in irgendeine Richtung laufen, bis du irgendwo überhaupt abstellen darfst. Aber ja, also es ist natürlich quatschig.
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13: Also mit Augen zu ist es ein Sommertag, 28 Grad, wunderbar. Aber wenn ihr halt hinguckt, seht ihr eine Menge Wolken heute. Teilweise ist das auch so ein Regen. Ich meine, ihr könnt euch bei der Temperatur einfach vorstellen, das wäre so ein Rasensprenger oder so, durch den ihr mal kurz durchgelaufen seid. Ja, sind so vorsichtige Tröpfchen, ist nichts Dolles. Aber trotzdem, irgendwie so richtig echter Sommertag, weiß ich nicht. Das hat sich hier falsch zusammengebastelt, leider.
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13: Na, und ihr macht wohl jetzt schon Feierabend, ne? Also schnell ins Wochenende rein mit euch, verstehe ich natürlich, aber dementsprechend auch gerade eine Menge Staus, unter anderem auf der A100 rund ums Kreuz Schöneberg bis zu 20 Minuten mehr. Dann in Richtung Wedding, wenn wir da gucken, vor dem Dreieck Funkturm auch 10 Minuten mehr. Die A111 ist voller, die A115 Höhe Kreuz Zehlendorf ist auch mit Stau dabei. Wenn ihr jetzt noch was entdeckt, sagt ihr mir Bescheid. 030 26 12345. Ansonsten kommt ihr gut an am Wochenende, ha? Huh?

0: Woche ist gleich geschafft, war aber euch ein bisschen anstrengend, kaum Zeit gehabt, mal einzuchecken bei euren Freunden oder überhaupt bei Star News oder so. Also wenigstens für die Star News habt ihr doch sie hier.
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2: Und da fangen wir an mit Olivia Rodrigo. Die hat nämlich die Woche einfach eine neue Single rausgebracht. Serena Joy heißt die. Wirklich eine sehr, sehr emotionale Nummer und vor allen Dingen auch politisch. Dann geht es weiter mit einer anderen richtig guten Nachricht. Die Serie Sterling Point, die ja gerade überall ist, ist jetzt offiziell bestätigt worden, dass da eine zweite Staffel kommt. Darüber freue ich mich wirklich sehr. Das hier ist vielleicht die einzige Nachricht, über die ich mich ein bisschen mehr noch gefreut habe. Und zwar angeblich geht es jetzt wirklich los. Miley Cyrus' neue Ära kommt. Sie wird wohl rot sein, die Ära. Denn in New York und auch in Los Angeles gibt es jetzt Billboards, wo draufsteht She is coming. Und ist alles so in rot-schwarz gehalten. Ich bin sehr gespannt. Und ich glaube wirklich, dass wir ganz, ganz bald hier eine neue Single bekommen. Und wahrscheinlich sogar ein Album.
0: Tja, und das hört ihr dann natürlich hier bei uns bei Energy. Danke dir, Pia.
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3: Ich war dann schön im Jimmy, kam jemand auf mich zu, den ich auch schon ab und zu mal da gesehen habe, ja. Und hat dann gesagt, ja, sag mal, Anna, wollen wir nicht uns mal treffen? Klar, warum nicht? Dann guckt er mich an und sagt, wie wäre es denn mit Axtwerfen?
4: Nein. Wie Axtwerfen?
3: Ja, da ist so ein Raum und da kannst du halt auf so Holz, irgendwie so auf Holztafeln,
4: ja,
3: eine Axt werfen. Und das ist doch lustig. Und dann habe ich also ganz selbstreflektiert, ja. Ich kann nicht werfen.
4: Schlechtes Werfen.
3: Und wenn wir dann auch noch Axtwerfen gehen, ich möchte dich nicht beim ersten Treffen umbringen, mein Lieber.

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Bei diesem Energy Star hätte echt auch alles passieren können. Also erst hat er in einem Gospelchor gesungen. Das war alles so erfolgreich, die waren auf Welttournee. Dann hat er sich gedacht, oh, ich werde Tennistrainer und zwar auf Profi-Level. Also wirklich mit richtig Stars dann später mal trainieren. Das wäre fast passiert. Und dann so, ah nee, ich mache doch Musik, aber solo. Ray Dalton ist das. Gibt's jetzt hier für euch bei Energy immer die besten neuen Hits mit Go That High.

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2: Hallihallöchen, Vivi hier für euch. Wir starten rein in den Energy Nachmittag und das mit brandneuer Mucke. Heute frisch rausgekommen ist Alex Warren mit Emerald Eyes. Da hören wir gleich mal zusammen rein. Jetzt geht's weiter mit Kygo. Macht euch einen richtig schönen Freitag.

ich habe neue Mucke am Start und die checken wir natürlich hier. Energy, New Hits Friday. Alex Warren haben wir seit ungefähr 1-2 Jahren so richtig auf dem Schirm, weil er uns so verzaubert hat mit seiner Stimme. Zum Beispiel mit seinem super kraftvollen Song Ordinary oder auch mit Eternity. Und ihr merkt schon, das sind alles eher so langsamere Songs. Und jetzt hat er ein ganzes neues Album rausgebracht. Es heißt Wild Child und dieser Track ist hier mit drauf. Ist ein bisschen schneller, der ist ein bisschen funky, der geht nach vorne. Emerald Eyes heißt er und genau den hört ihr jetzt hier. Immer die besten neuen Hits für euch auf Energy.

0: Energies an bei euch. Mit mir, Vivi und Leute, gestern ging's mal wieder rein in den Fuchsbau.
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0: Es war das allererste Spiel der Saison und unsere Berliner Füchse, Leute, haben rasiert. Gegner war MT Melsung. Muss ich auch erstmal googeln, wo das liegt. Ist in der Nähe von Kassel. Und der Endpunktestand war dann 33 zu 31 für unsere Füchse. Leute, das Ergebnis war irgendwie nicht so ganz repräsentativ fürs Spiel. Also Berlin war deutlich besser das ganze Spiel über. Aber am Ende haben sie dann so ein paar Dinger halt durchgehen lassen, weil sie wahrscheinlich dachten, na komm, das Ding ist eh durch. Mein Freund war super angepisst und meinte, das ist ganz unsportlich und hat sich darüber aufgeregt. Aber ich sag, Leute, Sieg ist Sieg. Guter Auftakt für die neue Saison. Nächstes Spiel ist dann gegen Magdeburg. Das könnte ein bisschen schwieriger werden. Aber wir hoffen mal, dass das Ergebnis auch wieder hier landet in den Good News. Die gibt's dann am Montag auch wieder für euch bei Energy am Morgen.
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8: Bisschen grau, bisschen regnerisch ist es heute Nachmittag und auch am Abend. Morgen kommt dann wieder richtig schön die Sonne und die bleibt das ganze Wochenende, Freunde. Es ist einfach herrlichstes Wetter mit 26 Grad.
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8: Noch sieht es ganz okay aus auf den Straßen. Nur auf dem Startring ist jetzt schon ein bisschen voll Richtung Treptow. Einmal ab Jakob-Kaiser-Platz und einmal ab Schmargendorf. Müsst ihr jeweils so 20 Minütchen mehr einplanen. Solltet ihr noch was entdeckt haben, meldet's rein. 030 26 1 2 3 4 5. Ihr hört Energy mit mir, Vivi. Und ich hatte diese Woche ein fantastisches Interview mit dem einzig wahren Gentleman Deutschlands. Hört ihr hier gleich. Jetzt geht's erstmal weiter mit guter Mucke. So Easy to Fall in Love von Olivia Dean. Hör dich.

0: Vanities an bei euch mit mir, Vivi. Und für mich gab es diese Woche erstklassiges Gentleman-Treatment, denn ich hatte ihn zu Gast, den einzig wahren Gentleman. Er hat heute ein neues Album gedroppt, es heißt Gratitude, also Dankbarkeit. Und genau über das Thema haben wir dann natürlich auch gesprochen. Ich habe ihn gefragt, wie man es schaffen kann, dankbarer im Leben zu sein, weil ich finde, das ist manchmal gar nicht so leicht.
1: Das stimmt. Ich glaube, das ist wirklich so ein ganz bewusstes Entscheiden dafür. Ne? Ich glaube, wirklich morgens mal aufzustehen und sagen so, ey, ich bin wieder aufgestanden, die Sonne geht immer noch auf. So, ne? Es können aber so Kleinigkeiten sein.
0: Und dann wollte ich natürlich wissen, was das für ihn für Kleinigkeiten sind. Also wofür ist er im Leben gerade richtig dankbar?
1: Dass ich nach so einer Phase der Kreativlosigkeit auf einmal wieder Hunger bekommen habe, so mich doch wieder inspirieren und motivieren konnte. So, ne? Es kann aber auch das sein, wenn ich meine Tochter von der Schule abhole und die anderen Väter irgendwie machen nur so High Five und sie springt mir halt umarmen. Weißt du? Also es sind so ganz viele Sachen, die dich mit Dankbarkeit erfüllen
0: können. Oh, süß. Wir sind super dankbar für sein neues Album, auf dem übrigens ganz viele Features sind. Zum Beispiel auch Energy Stars wie Nico Santos am Start oder Michael Patrick Kelly. Und was er über die beiden zu erzählen hat, das hört ihr hier um kurz nach 5:30.
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3: Auf deutschen Spielplätzen muss alles genormt sein, auch wie groß die Sandkörner sind, ist ein
0: Fakt.
3: Wow. Ja, es gibt natürlich eine DIN-Norm.
1: Sehr gut.
3: Der sogenannte Fallschutzsand darf nämlich nur so zwischen 0,2 bis 0,63 mm groß sein.
1: So.
3: Und das muss natürlich auch immer wieder gecheckt werden. Deswegen gibt es auch den Job Spielplatzprüfer.
1: Ja, klar.
4: Du kannst dir einfach einen Sandkorn dahin werfen und der kleine Dominik stolpert drüber, weil es ja quasi ein Stein

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die Gamescom in Köln und passend dazu habe ich jetzt einen kleinen Fun-Fact für euch über Post Malone. Sein absolutes Lieblingsvideospiel damals war nämlich Guitar Hero und deswegen wollte der immer Gitarrist in so einer Metal-Band werden, dann wollte er irgendwann Rapper werden, dann wollte er Produzent werden, ja und am Ende ist er irgendwie alles geworden, alles kann dieser Mann. Post Malone mit Circles, hört ihr jetzt hier auf Energy.

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1: Schönsten Freitagnachmittag euch allen. Ihr hört Energy mit mir, Vivi. Und wir starten mal so langsam rein ins Wochenende. Machen wir mit richtig guter Mucke. Gleich zum Beispiel von Bruno Mars, On My Soul mit dabei. Und Taylor Swift hört ihr jetzt.

Jetzt habe ich eine gute und eine schlechte Nachricht für alle Bruno Mars-Fans. Die gute ist, er hat neue Tourdaten announced. Die schlechte ist, leider überall auf der Welt, außer in Deutschland. Wenn ihr eine lange Reise geplant habt, hey, dann könnt ihr das ja vielleicht rund um diese Tourdaten bauen. Aber wenn nicht, dann hören wir einfach Bruno Mars hier als Entschädigung auf Energy. On My Soul gibt's jetzt für euch immer die besten.

0: da sag mir mal noch einer, Finsternisse passieren nur alle 300 Jahre. Energies an, immer die besten neuen Hits mit mir, Vivi. Ey, vor 2 Wochen war ja erst die Sonnenfinsternis und heute früh um 6 Uhr irgendwas war Mondfinsternis. Ich habe natürlich noch ganz tief geschlafen, Leute, ich fange hier 15 Uhr meine Sendung an. Aber die frühen Vögelchen unter euch haben es vielleicht gesehen. Meine Kollegin Anna, guten Morgen von Energy am Morgen, auf jeden Fall. Die muss ja immer so früh aufstehen und sie wird auch regelmäßig hier bei uns zu Astro Anna. Deswegen weiß sie ganz genau, was diese Finsternis jetzt für uns zu bedeuten hat.
1: Also mein Astro-Anna-Tipp ab heute. Nicht krampfhaft manifestieren oder etwas Neues erzwingen. Beobachtet lieber, was sich gerade zeigt, was gehen möchte und wo sich eure Gefühle auch verändert haben. Denn genau darin kann die neue Richtung liegen. Erst wenn wir akzeptieren, dass ein Kapitel vorbei ist, kann das nächste Schöne überhaupt anfangen.
0: So machen wir es, liebe Anna. Und euer Horoskop für diese Woche findet ihr übrigens auch immer auf energy.de. Checkt mal aus.
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4: Heute Nachmittag und abends kann es mal hier und da ein bisschen nieseln. Auf jeden Fall bleibt es bewölkt. Aber die gute Nachricht ist, Freunde, am Wochenende kriegen wir das allerperfekteste Wetter. Wirklich eine 10 von 10. Sonne ist da, paar Wölkchen sind da, 26 Grad gibt's. Toll, toll, toll.
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4: Oh weia, Leute, also so viel Stau habe ich echt schon lange nicht mehr gesehen hier in und um Berlin. Ich mache mal Double Time, damit ich auch alles hier reinbekomme. Auf dem Stadtring Richtung Treptow braucht ihr 40 Minuten Abhöhe Jakob-Kaiser-Platz. Richtung Wedding sind es 25, Höhe Oberlandstraße. Auf der A115 staut sich es in Richtung Zentrum. 25 Minuten müsst ihr hier mehr einplanen. Und dann ganz viele Staus auch auf der A10. Einmal Richtung Spreeau ab Rüdersdorf sind 20 Minuten. Richtung Werder ab Potsdam-Nord 45 Minuten. Und Richtung Havel Land ab Kreuz, Großkreuz 30 Minuten länger. Puh, also viel Geduld an dieser Stelle und kommt dann irgendwann auch gut an, ihr Lieben.

0: Meine Damen und Herren, es haben sich mal wieder skurrile Dinge diese Woche zugetragen und die besprechen wir hier.
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0: Und wir starten rein mit der Frage, warum sich DorfbewohnerInnen in der Nähe von Valencia diesen Mittwoch mit Tomaten beworfen haben. Die feiern dort immer am letzten Mittwoch im August ein Fest, das heißt La Tomatina. Das gibt's irgendwie schon seit über 70 Jahren, weil da irgendein Irrer mal ausgerastet ist, den Gemüsestand zerlegt hat und dann ist das pure Chaos ausgebrochen. Alle haben sich mit Gemüse beworfen. Ja, und deswegen klatschen sich die Leute da einmal im Jahr Tomaten ins Gesicht. Mein Gott, Tradition hinterfragen wir am besten einfach nicht. Diese Meldung hier ist der Grund, warum ich immer super lieb zu KellnerInnen im Restaurant bin. Eine brasilianische Touristin hat im Restaurant Victor Lab höflich um ein besser gegartes Rührei gebeten. Der Kellner hatte anscheinend einen schlechten Tag, hat ihr das Essen trotzdem falsch gebracht und auf der Rechnung stand später, wahrscheinlich aus Versehen, eine Notiz an den Koch: Lass die Eier anbrennen und spuck hinein. Und wer diese Woche beim Sydney-Marathon mitgelaufen ist, hat wahrscheinlich nicht schlecht auf seine Medaille geguckt. Da ist nämlich den VeranstalterInnen so ein kleiner Fehler unterlaufen. Eigentlich sollten auf den Medaillen die Sehenswürdigkeiten aus Sydney drauf sein. Ergibt ja auch Sinn. Aber irgendein Praktikant hat nicht das Bild vom Sydney-Allianz-Stadion draufdrucken lassen, sondern von der Münchner Allianz-Arena. Naja, irgendwas mit Allianz halt. Und das waren sie, die skurrilsten Nachrichten in dieser Woche. Könnt ihr schön weitererzählen am Wochenende.
2: Schön im Jimmy, kam jemand auf mich zu, den ich auch schon ab und zu mal da gesehen habe, ja. Und hat dann gesagt, ja, sag mal, Anna, wollen wir nicht uns mal treffen? Klar, warum nicht? Dann guckt er mich an und sagt, wie wäre es denn mit Axtwerfen?
3: Nein. Wie Axtwerfen?
2: Ja, da ist so ein Raum und da kannst du halt auf so Holz, wie so auf Holztafeln,
3: ja,
2: eine Axt werfen. Und das ist doch lustig. Und dann habe ich also ganz selbstreflektiert, ja. Ich kann nicht werfen.
3: Schlechtes Werfen.
2: Und wenn wir dann auch noch Axtwerfen gehen, ich möchte dich nicht beim ersten Treffen umbringen, mein Lieber.

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so eine Sache, die darf bei euch nicht fehlen. Also wenn ihr aus dem Haus geht, muss das auf jeden Fall dabei sein. Ich würde sagen, für die meisten von uns ist es das Handy. Für Milo ist es auf jeden Fall seine Gitarre, weil er sagt, wenn er neue Songideen hat, dann muss er die direkt auf der Akustikgitarre spielen, damit er weiß, ob das gut funktioniert. Und ich finde, dieser Song hier zum Beispiel, der funktioniert richtig gut. Forever Young von Milo hört ihr jetzt immer die besten neuen Hits auf Energy.

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1: 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Heute ist wieder Freitag, heute gibt's wieder neue Mucke, Leute. Und zwar von Alex Warren. Der hat einen neuen Track rausgebracht, beziehungsweise ein ganzes Album. Aber dieser Track hier ist drauf, Emerald Eyes. Den hört ihr hier gleich in 10 Minütchen. Jetzt geht's weiter mit Tiffany Aris und ich bin's Vivi.

So wie die Sonne jeden Morgen aufgeht, gibt's freitags immer neue Musik und die checken wir hier. Energy. Und da wurden wir mal wieder so gar nicht enttäuscht. Die fantastische Tiffany Ares hat einen neuen Track, heißt Find Me. Mein Gott, kann diese Frau singen. Dann hat Alle Farben auch einen neuen Hit rausgebracht, heißt Same Old Sky, zusammen mit Mae Stevens. Und Pay That Toll heißt der neue Track von One Republic. Wenn ihr alles über diese und noch mehr Songs erfahren wollt, dann checkt mal unseren Energy New Hits Friday Podcast. Da ist zum Beispiel auch dieser Track mit drin. Alex Warren hat ein neues Ding rausgebracht, heißt Emerald Eyes. Und genau das hört ihr jetzt hier auf Energy.

0: Happy Friday, Energy ist an mit mir, Vivi. Und heute früh bei Energy am Morgen hat meine Kollegin Pia mal wieder gecheckt, was bei unseren Energy Stars diese Woche so los war. Wir gehen rein.
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2: Und da fangen wir an mit Olivia Rodrigo. Die hat nämlich die Woche einfach eine neue Single rausgebracht. Serena Joy heißt die. Wirklich eine sehr, sehr emotionale Nummer und vor allen Dingen auch politisch. Dann geht es weiter mit einer anderen richtig guten Nachricht. Die Serie Sterling Point, die ja gerade überall ist, ist jetzt offiziell bestätigt worden, dass da eine zweite Staffel kommt. Darüber freue ich mich wirklich sehr. Das hier ist vielleicht die einzige Nachricht, über die ich mich ein bisschen mehr noch gefreut habe. Und zwar angeblich geht es jetzt wirklich los. Miley Cyrus' neue Era kommt. Sie wird wohl rot sein, die Era, denn in New York und auch in Los Angeles gibt es jetzt Billboards, wo draufsteht She is coming. Und es ist alles so in rot-schwarz gehalten. Ich bin sehr gespannt und ich glaube wirklich, dass wir ganz, ganz bald hier eine neue Single bekommen und wahrscheinlich sogar ein Album.
0: Darüber würde ich mich richtig dolle freuen. Danke dir, Pia, für alle Infos und euch wünsche ich ein richtig schönes Wochenende.
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0: Hey Leute, ich sag euch ehrlich, ich hab Bock auf Herbst. Ich finde das da draußen gar nicht mal schlecht. Aber für alle, die noch ein bisschen länger Lust auf Sommer haben, gibt's gute Nachrichten. Am Wochenende wird's richtig schön. Die Sonne kommt raus und 26 Grad kriegen wir bei.

Tage. Verkehr. Auf dem Startring ist es gerade voll, vor allen Dingen Richtung Treptow, müsste mehr Zeit einplanen. Dann staut sich auch auf der A103 Richtung Schöneberg. Eine halbe Stunde steht ihr hier länger. Dann gab es einen Unfall auf der A111 Richtung Oranienburg, Höhe Tunnelorts Kerntegel. Ist auch Stau angesagt. Und zwei Feuerwehreinsätze habe ich auch noch für euch. Einmal auf dem Malchower Weg in Altschoen-Schönhausen und auf dem Grünen Weg in Britz. Deswegen ist da gerade gesperrt. Wenn ihr noch was entdeckt habt, meldet es mir immer gerne rein. Ich erzähle es weiter. 0306 26 1 2 3 4 5. Energy ist an bei euch mit mir, Vivi, und mit dem einzig wahren Gentleman, Freunde. Ich durfte ihn diese Woche interviewen. Wir haben unter anderem über Michael Patrick Kelly und Nico Santos gesprochen, und was er über die beiden zu sagen hat, das hört ihr hier in 10 Minuten.

mache ich es an bei euch mit mir. Vivi, ich hatte diese Woche ein richtig tolles Interview mit Gentleman oder wie ich ihn auch nenne, den King of Features auf seinem neuen Album Gratitude, das heute rausgekommen ist zum Beispiel Energy Star Nico Santos mit drauf.

0: Richtig schöner Song. Und wie das eigentlich zustande gekommen ist, das hat mir Gentleman erzählt.
1: Ich finde, er hat einfach eine unfassbare Stimme. So. Weißt du, wenn ich so singen könnte. Also es ist wirklich unglaublich. So. Und ein ganz, ganz herzlicher Mensch. Und irgendwann haben wir diesen Song gehabt und ich dachte, okay, das braucht irgendwie noch so eine soulige Stimme. Und habe ihm den Song geschickt. Und der ist halt so ein Vollblutmusiker, ne? Der dann auch noch eine Gitarre auf das Ding eingespielt hat so, und hat sofort abgeliefert.
0: Ja, richtig schön. Und noch ein Feature ist mit drauf und das ist euch sehr wohl bekannt, denn diesen Song hier spielen wir ja rauf und runter hier bei Energy. Gentleman zusammen mit Michael Patrick Kelly und ihrem Song Wildfire. Und ich finde es so lieb, wie Gentleman über Michael Patrick Kelly spricht. Hört mal.
1: Es gibt ja so Menschen, die triffst du und hast das Gefühl, du kennst dich schon ewig.
0: Ja, so. Mann. Mhm.
1: Und er ist auch so ein unfassbarer Charakter, der auch so in sich ruht und so rein ist, weißt du?
0: Ja.
1: So, und wenn ich neben ihm stehe, dann will ich mich immer von innen waschen. So, weißt du? Der ist einfach... Und hat aber trotzdem auch, und das ist ganz, ganz wichtig, finde ich, in Beziehungen auch so, einen unfassbar guten Humor. Ne? Also wir können auch unglaublich gut zusammen lachen.
0: Oh, schön, so eine richtige Bromance. Michael Patrick Kelly und Gentleman hört ihr hier übrigens gleich mit Wildfire und zwar in euren 10 Hits am Stück.
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3: Auf deutschen Spielplätzen muss alles genormt sein, auch wie groß die Sandkörner sind, ist ein
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dass Energy Star Sia es musikalisch so richtig drauf hat, na, das wussten wir schon, bevor sie überhaupt selber gesungen hat. Die hat nämlich Songs geschrieben für zum Beispiel Britney Spears, Christina Aguilera oder auch Rihanna. Und jetzt hört es Sia hier mit ihrem eigenen Track Never Give Up auf Energy.

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1: Macht euch einen richtig schönen Freitagabend, natürlich hier auf Energy mit richtig guter Mucke. Gleich habe ich für euch einen neuen Track von Somber, heißt My Body Isn't Ready. Und jetzt, oh, mein absoluter Lieblings-Sommerhit dieses Jahr, Avugazi von Palm Monkey.
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Ihr seid kreativ, habt Sinn für Humor und seid ungefähr so 21 Jahre alt. Leute, perfekt. Ihr seid die perfekte Partnerin für Energy Stars Somber. Der ist ja jetzt karrieretechnisch richtig gut unterwegs, aber er sagt, irgendwie privat wünscht er sich doch eine tolle Partnerin an seiner Seite. Also Leute, rein in seine DMs. Somber mit My Body Isn't Ready hört jetzt immer die besten neuen Hits auf Energy. 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

0: Morgen und geht zu den krassesten Stars hier in Berlin. Ich bin's, Vivi. Ihr hört Energy, immer die besten neuen Hits. 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
0: Und da habe ich doch richtig gute Nachrichten fürs Wochenende, Freunde. Wetter wird wirklich eine 10 von 10, genauso wie ich es persönlich am allerliebsten mag. 26 Grad kriegen wir, dazu schön viel Sonne, aber auch ein paar Wolken dabei. Besser geht nicht.
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0: Bisschen voller kann es ab und zu noch sein auf dem Stadtring. Richtung Treptow zum Beispiel braucht ihr so 10 Minütchen jeweils ab Jakob-Kaiser-Platz und ab Schmargendorf. Und Richtung Wedding sind es auch nochmal 10 ab Oberlandstraße. Dann habe ich noch eine Info von der Prenzlauer Allee, Höhe Wisbierstraße, Ostseestraße sind gerade die Ampeln außer Betrieb. Die dachten sich, komm hier, auch für uns ist jetzt Wochenende. Fahrt da besonders schön vorsichtig. Weiter geht's jetzt hier für euch auf Energy mit guter Mucke. Olivia Dean, hör die jetzt.

0: Ihr hört Energy mit mir, wie immer die besten neuen Hits. Und ich habe jetzt einen Trick für euch, wie ihr mit Energy immer die besten alten Hits hören könnt.
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3: Ich war dann schön im Jimmy, kam jemand auf mich zu, den ich auch schon ab und zu mal da gesehen habe, ja. Und hat dann gesagt, ja, sag mal Anna, wollen wir nicht uns mal treffen? Klar, warum nicht?

0: dann guckt er mich an und sagt, wie wäre es denn mit Axtwerfen?
1: Nein. Wie Axtwerfen?
0: Ja, da ist so ein Raum und da kannst du halt auf so Holz, irgendwie so auf Holztafeln,
1: ja, eine
0: Axt werfen. Das ist ja wahnsinnig. Und das ist doch lustig. Und dann habe ich also ganz selbstreflektiert, ich kann nicht werfen.
1: Schlechtes Werfen.
0: Und wenn wir dann auch noch Axtwerfen gehen, ich möchte dich nicht beim ersten Treffen umbringen, mein Lieber.

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man kann sein Leben noch so gut planen. Da kommt immer alles anders, als man denkt. Zum Beispiel hat Austies damals den Song Dirty Dancing von Glockenbach nur probehalber eingesungen. Und Glockenbach war dann aber so überzeugt von ihrer Stimme, dass er gesagt hat, nee, auf jeden Fall mache ich den Song mit dir und mit niemandem anderen. Und er hat so recht, ihre Stimme ist so toll und so einzigartig. Hört man auch in ihrem aktuellen Track The Art of Letting Go. Hört ihr jetzt hier auf Energy.

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2: Star Alex Rorin hat heute ein ganzes Album gedroppt und einen Track daraus, den müssen wir uns unbedingt gleich zusammen anhören im Energy New Hits Friday. Emerald Eyes hört ihr in 10 Minütchen. Jetzt geht's weiter mit Juste und ich bin's Vivi. Hi.
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Freunde, ich habe neue Mucke am Start und die checken wir natürlich hier. Energy. Warren haben wir seit ungefähr 1-2 Jahren so richtig auf dem Schirm, weil er uns so verzaubert hat mit seiner Stimme. Zum Beispiel mit seinem super kraftvollen Song Ordinary oder auch mit Eternity. Und ihr merkt schon, das sind alles eher so langsamere Songs. Und jetzt hat er ein ganzes neues Album rausgebracht. Es heißt Wild Child und dieser Track ist hier mit drauf. Ist ein bisschen schneller, der ist ein bisschen funky, der geht nach vorne. Emerald Eyes heißt er und genau den hört ihr jetzt hier. Immer die besten neuen Hits für euch auf Energy.

0: True Crime wird dieses Wochenende in Berlin viel zu real. Denn morgen ist lange Nacht der Museen und das Thema ist dieses Jahr Verbrechen. 75 Museen sind dabei. Ihr könnt von 18 Uhr bis 2 Uhr nachts an verschiedensten Aktionen mitmachen. Es gibt 750 Angebote und wir haben mal drei Highlights für euch rausgesucht. Einmal könnt ihr eine Friedenstaube basteln. Es gibt Orgelmusik aus Film, Fernsehen und Unterwelt, die ihr euch anhören könnt. Und ihr könnt zu einer Mugshot-Selfie-Station und so typische Gefängnisbilder machen. Das ganze Programm findet ihr übrigens auch online. Da könnt ihr euch euren Favorite raussuchen. Und dann wünsche ich euch ein richtig schönes Wochenende. Neue Good News gibt's dann natürlich auch Montag wieder bei Energy am Morgen.
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0: Keine Sorge, Leute, wir können uns alle beruhigen. Am Wochenende wird es nicht so wie heute, sondern da kommt dann doch noch die Sonne ein bisschen raus. 26 Grad kriegen wir dazu, beide Tage maximal.
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0: Da kommt ihr doch mittlerweile ganz gut durch. Ich habe noch eine kleine Meldung fürs Wochenende. Und zwar gibt es da Bauarbeiten auf der Brücke über die Mecklenburgische Straße. Deshalb ist die A100 in Richtung Wedding ab der Ausfahrt Detmolder Straße ab und zu gesperrt. Wenn ihr noch was entdeckt habt, meldet es mir gern. 030 26 1 23 45. Ansonsten geht es jetzt hier weiter für euch durch den Freitagabend mit richtig guter Mucke. Gleich zum Beispiel Ariana Grande am Start. Benson Boone habe ich noch für euch und den Anfang macht jetzt Taylor Swift.

0: Energies an bei euch mit mir, Vivi. Und ich hatte diese Woche ganz besonderes Gentleman-Treatment, denn der einzig wahre Gentleman war bei mir im Interview zu Gast. Ich war ganz aufgeregt, weil ich finde den Mann so toll. Der macht seit über 30 Jahren irgendwie Mucke, der weiß, was er tut. Der ist sau funny, der ist super sympathisch, einfach ein herzlicher Mensch. Und am Ende des Interviews durfte natürlich eins nicht fehlen. Willst du noch mal kurz die Werbetrommel rühren für deine Tour? Du bist ja bald auf Tour.
1: Genau, ja, ich rühre nochmal die Werbetrommel. Es gibt tatsächlich noch Tickets. Es würde mich freuen, wenn ich euch da sehe. Und das Album Gratitude kommt am 28. August raus. Da bin ich sehr, sehr froh drüber. Mhm. Ist immer wie so ein Baby, was jetzt irgendwie die Geburt hat. Und ansonsten will ich danke sagen fürs Interesse und wünsche euch alles Gute.
0: Ja, süß. Also Leute, Tour geht los am 29. Oktober. Dann natürlich in allen großen Städten am Start. Ne? Hamburg, München, Köln, Berlin. Am 2. November ist er dann hier. Und ihr, würde ich sagen, gönnt euch jetzt mal sein neues Album. Ist heute rausgekommen, Gratitude. Gönnt euch Tickets für seine Tour. Und wenn ihr Bock habt, gönnt euch auch das ganze Interview. Das könnt ihr hören im Energy Star Talk Podcast. Gibt's natürlich überall, wo es Podcasts gibt und auf energy.de.
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So, meine lieben Kings and Queens da draußen, ich werde jetzt reinhauen ins Wochenende. Ich wünsche euch richtig tolle 2 Tage, erholt euch gut, erlebt ein bisschen was und dann hören wir uns hier am Montag wieder in alter Frische, 15 bis 20 Uhr. Ava Max mit Kings and Queens gibt's jetzt hier für euch. Macht's gut.

Weil es halt gleich reden wir über GTA 6 mit meinem lieben Kollegen Armani. Der hat gestern den ersten Trailer gesehen und berichtet, vor allem mir mal, der absolut keine Ahnung von Gaming hat, warum dieser Hype so unfassbar groß ist. Das alles gleich, vorher jetzt noch Teddy Swims mit immer den besten neuen Hits.

0: Wir haben gewartet, gewartet, gewartet, gewartet, gewartet, gelacht, gewartet, gewartet. Und jetzt ist es endlich da. Energy ist an bei euch an diesem Freitagabend. GTA 6, es kommt wohl doch noch. Bei mir mein lieber Kollege Armani.
1: Servus.
0: Armani, ich muss zugeben, ich habe gar keine Ahnung von Gaming, aber selbst ich habe diesen riesen Hype mitbekommen. Habe immer mitbekommen, dass es verschoben wurde, es wird schon drüber gelacht und jetzt ist es endlich da. Kannst du mal für alle, denen es genauso geht wie mir, die in dieser Gaming-Welt nicht stattfinden, erklären, warum der Hype für GTA 6 so real und so krass ist?
1: Okay, wir fangen mal an mit ein paar Zahlen. Mhm. Ich habe ein paar Zahlen mitgebracht. Insgesamt wurde GTA, alle Spiele, die es davon gibt, 435 Millionen Mal verkauft. GTA 5, also der letzte Teil, 205 Millionen Mal, ist das zweitmeistverkaufte Spiel aller Zeiten. Hat in 3 Tagen 1 Milliarde US-Dollar Umsatz gemacht. Schnellster Umsatz von Unterhaltungsmedien aller Zeiten. GTA 5 schlägt jeden Blockbuster-Film mit Gesamteinnahmen, 8,5 Milliarden US-Dollar. Und das Krasse ist einfach, dieses Spiel, du kannst alles machen. Du kannst alles, was du im echten Leben gerne mal machen würdest. Ja. Aber nicht erlaubt ist durch das Gesetz und die Regeln kannst du da einfach tun.
0: Okay, egal. Pass auf, was. Jetzt habe ich ganz viel Zahlen gehört und fühlte mich bis dann in der 8. Klasse bei Herrn Strom, wenn er voll Enthusiasmus Zahlen vorgetragen hat. Das hat sich auf mich jetzt aber noch nicht so übertragen. Kannst du mal einfach nochmal erklären, fernab aller Rekorde, warum das so ein süchtig machendes Spiel ist? Warum das in der Popkultur so derartig einschlägt? Was ist der Zauber von GTA?
1: Du hast die echte Welt, also sozusagen alles, was wir in unserer echten Welt kennen, aus den USA vor allem, wir gucken auf den American Dream und es wird satirisch genommen und dargestellt. Also es wird sich über unsere echte Leute lustig gemacht und du kannst dich da drinnen bewegen. Das bedeutet, du nimmst deinen Charakter, du schaltest komplett aus deiner echten Welt aus und du baust Frust ab. Du kannst entweder Missionen verfolgen, eine Story verfolgen, die besser ist als die meisten Blockbuster-Filme, Spannung aufgebaut. Du kannst aber auch sagen, scheiß drauf, ich klaue jetzt irgendein Auto, fahr irgendwo hin, also was auch immer du machen möchtest, es ist egal. Es gibt keine Grenzen.
0: Das heißt, es ist eine digitale, coole Parallelwelt, in der man sich aufhalten und in die man flüchten kann.
1: Ganz genau. Aber die hat keine Gesetze. Oder die Gesetze da werden gebrochen.
0: Ah, ich verstehe. Ich komme so allmählich dahinter, was der Zauber von GTA in sich birgt. Du bist gleich nochmal da, weil gestern war auch ein krasser Tag, denn zum ersten Mal ist ja der Trailer online gegangen, die Long Version. Und da wirst du uns dann gleich nochmal in der Tiefe ein bisschen erzählen, was wir jetzt alle von GTA 6 erwarten können und was Inhalt dieses langen Trailers war.
1: Yes.
0: Lieber Mani, wann kommt's raus?
1: 19. November.
0: 19. November, wo du dir dann erstmal Urlaub nehmen wirst.
1: Oh, schon am 18. vorbestellt.
0: Danke, Armani.

Oliver Heldens haben wir jetzt hier bei Energy, der Niederländer, der jetzt genau in dieser Sekunde im Festsaal Kreuzberg mit Energy den Sommer so ein bisschen auch verabschiedet. Und für alle, die jetzt nicht dabei sein können, hier die Radioversion. Oliver Heldens, immer die besten neuen Hits.

0: gerne mal die besten neuen Hits. Hört euch hier bei Energy an diesem Freitagabend rein jetzt ins Wochenende. Gleich mit Bebe Rexha und Taylor Swift macht den Anfang.
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0: Ich gebe es offen zu, ich habe mit Gaming so viel zu tun wie Mario Basler mit einer sauberen Lunge, aber ich kann ja lernen. Energy ist an bei euch an diesem Freitagabend, bei mir mein lieber Kollege Armani, der uns schon ein bisschen eingeführt hat heute in die Welt von GTA 6. Denn, lieber Armani, gestern ist zum ersten Mal dieser Long Trailer rausgekommen.
1: Ganz genau.
0: GTA 6, das Spiel der Popkultur. Alle haben gefühlt 18 Jahre drauf gewartet, bis die Fortsetzung von GTA 5 kommt. Jetzt ist es im November soweit und du hast dich gestern ein bisschen reingefuchst. Es wird immer klarer, worum es in GTA 6 geht, dank des Trailers auch.
1: Genau, also wir haben zum ersten Mal eine weibliche Charakter, einen weiblichen Charakter, den wir spielen können, mit Kombination mit einem Typen. Es ist also sozusagen eine kleine Bonnie and Clyde Story, die sich da auftut und das wird auf jeden Fall sehr cool werden. Du kannst dir aussuchen, ob du es als Romanze haben möchtest oder auch nicht. Das ist sozusagen deine Entscheidung, die du triffst. Das Ganze wird sich in Miami abspielen oder wie sie es im Spiel nennen, Vice City. Das ist aber die Spielversion von Miami. Ja. Auf jeden Fall. Und die beiden werden sich, Lucia kommt am Anfang aus dem Knast, werden sich in einer kriminellen Welt hochziehen.

0: hocharbeiten müssen und da nimmt man dann sozusagen Einfluss drauf.
1: Du hast vorher schon ein bisschen erklärt, was den Zauber von GTA ausmacht und jetzt ist es ja soweit, dass es GTA 6 endlich gibt. Kannst du mal sagen, warum das jetzt so lange gedauert hat, seit GTA 5? Es sind ja wie viele Jahre?
0: Es sind jetzt, GTA 5 ist 2012 rausgekommen. Also ich habe die Schule geschwänzt damals, die 10. Klasse, um spielen zu können.
1: 14 Jahre.
0: 14 Jahre, genau. Die Produktionskosten riesig. Also das Spiel hat zwischen 1 und 2 Milliarden Budget. Mhm. Einfach nur. Und da gab es so viel, also das Spiel ist größer als alle Spiele, die es davor gegeben hat. Red Dead Redemption 2 hat die größte Map von allen Videospielen, die es gibt, gerade. Und GTA 6 ist dreimal so groß. Also es braucht einfach viel, viel Zeit, um das Spiel zu entwickeln. Und sie hatten viele Probleme auch mit Leaks. Also Hacker, die sich reingehackt haben, die natürlich wissen wollten, wie das Spiel aussehen wird. Und auch immer ihnen drohen damit, dass sie das Spiel leaken werden, wenn sie es nicht schneller verlegen. Bringt dann dazu, dass das Spiel so lange gebraucht hat. Aber trotzdem zu lange.
1: So, jetzt hast du den Trailer gesehen. In 2 Monaten ist es soweit. 18. November, richtig?
0: 19.
1: November. 19. November ist es soweit. Was macht der Trailer jetzt mit dir? Hast du jetzt noch mehr?
0: Also, ich habe meinen Urlaubsantrag eingereicht jetzt. vom 10.
1: Ja.
0: Dann 14 Tage lang.
1: Wirklich?
0: Ja, ja.
1: Urlaub in Miami, aber trotzdem bleibst du im heimischen Wohnzimmer.
0: Ja. Im Wohnzimmer, genau.
1: Fantastisch. Armani, hab tausend Dank. Ich wünsche dir ein schönes Wochenende, auch ohne GTA, aber du kannst ja FIFA spielen.
0: Ich guck mir den Trailer noch ein paar Mal an.
1: Sehr gut. Danke dir, Armani.
0: Ciao.

0: Ja, moin, hier ist Energy am Morgen mit Laura und hier war jemand richtig schockiert. Meine Kollegin Anna, guten Morgen, hatte diese Woche Energy Star Malik Harris in der Show. Seht ihr auch auf Instagram energy_de und er war geschockt, dass Anna das Spiel GTA 6 nicht kennt.
1: Was? Nein. Ernsthaft? Ja,
0: was
1: gut.
0: Soll das sein?
1: Ich gehe wieder. Ciao. Sag mal, GTA 6, das ist der größte Feiertag des Jahres.
2: Das ist nicht so ein Ballerspiel, oder?
1: Nee, das kommt darauf an, wie man es spielt. Man kann ja da auch einfach rumlaufen und sich die Szenerien
2: hast
1: angucken.
2: Hast du gerade gesagt, der größte Feiertag des Jahres, GTA 6?
1: Ja, okay, ich hab's falsch gesagt. Der größte Feiertag der letzten 10 Jahre.
0: Ihr spinnt alle. Nee, ich gehe sogar noch weiter. Das ist der größte Feiertag seit immer? Ich freue mich so krass drauf. Gestern Abend auf Netflix gab es ja auch das große GTA 6 Event. Da gab es so eine erste Preview. Es war ultra krass, alle Highlights davon. Die besprechen wir gleich um 20 vor 8 hier bei Energy am Morgen. Kommt gut raus!
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2: Schön im Jimmy, kam jemand auf mich zu, den ich auch schon ab und zu mal da gesehen habe, ja. Und hat dann gesagt, ja, sag mal Anna, wollen wir nicht uns mal treffen? Klar, warum nicht? Dann guckt er mich an und sagt, wie wäre es denn mit Axtwerfen?
4: Nein. Wie Axtwerfen?
2: Ja, da ist so ein Raum und da kannst du halt auf so Holz, irgendwie so auf Holztafeln, eine Axt werfen. Und das ist doch lustig. Und dann habe ich also ganz selbstreflektiert, ja. Ich kann nicht werfen.
4: Schlechtes Werfen
2: und wenn
4: der Welt.
2: Wir dann auch noch Axtwerfen gehen, ich möchte dich nicht beim ersten Treffen umbringen, mein Lieber.

Paula Stella hören wir jetzt hier bei Energy. Berlinerin, die so viel mitbringt. Singer, Songwriterin, Schauspielerin. Gerade dabei wirklich ihre Karrieren auf zwei Bahnen Richtung Olymp zu bringen. Schreckliches Bild, aber auch für mich Freitag, 6. Stunde. Girl My Age, Paula Stella, hören wir jetzt immer die Besten.

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1: Rein jetzt in dieses Wochenende. 21 Uhr an diesem Freitag. Für mich sehr, dass ihr mit dabei seid. Jetzt mit dem Sommer, offiziellen Sommersong 2026. An diesem, wie ich finde, Freitag, der den Sommer auch so ein bisschen verabschiedet. Shakira mit Burna Boy und immer den besten neuen Hits.

0: Er ist der Michael Jordan von NRG, schon oft gefallen, steht aber immer wieder auf und am Ende überragt dann doch sein Spiel.
1: NRG, Fakt oder Fake?
0: Mein lieber Kollege Armani.
2: Da sind wir.
0: Armani, auch heute habe ich wieder eine Aussage für dich dabei.
2: Ja.
0: Du sagst, ist es wahr oder ist es falsch?
2: Das mache ich.
0: Das Wort Schadenfreude heißt im Englischen Schadenfreude. Fakt oder Fake?
2: So there was quite a lot of Schadenfreude going on.
0: Right.
2: Das muss, Fangfrage, ist ein Fakt.
0: Das Wort Schadenfreude heißt im Englischen Schadenfreude, ist ein
1: Fakt.
2: So nämlich.
0: Das ist so witzig. Trevor Noah hat sich da auch drüber lustig gemacht. Da meinte, das Wort Schadenfreude, das ist nur eine deutsche Mentalität, dass man sich quasi über den Schaden des anderen freut. Und das haben die Engländer oder die Amerikaner jetzt einfach adoptiert.
2: Ach, also in anderen Ländern gab es sowas gar nicht.
0: Das Wort gab es gar nicht.
2: Aber auch die Aktion haben wir erfunden.
0: Das haben wir erfunden in unserer Sprache und das fanden die Amis so witzig, dass sie wirklich eins zu eins, schreibt man auch genauso, geil, Schadenfreude in ihren Wortschatz übernommen haben. Übrigens genauso wie Kindergarten. Wird da genauso geschrieben wie im Deutschen.
2: Kindergarten,
0: genau. Ja. Schadenfreude.
2: Aber Schadenfreude zu übernehmen, finde ich irgendwie hilarious.
0: Ja, oder?
2: Ja.
0: Mann, ich wünsche

0: Jetzt ein Traum auf das Wochenende, Doraka.
1: Danke, werde ich
0: ganz
1: haben.
0: Ohne Schadenfreude.
1: Werde ich haben. Fakt.

0: Alex Warren haben wir jetzt hier bei Energy, der US-Amerikaner, der gerade wirklich einen unglaublichen Hype hat. Ne? Hat es ja nicht einfach gehabt. Mutter früh verstorben, Vater früh verstorben, rausgeworfen worden von zu Hause, auf der Straße gelebt und dann aber aus all dem Kunst entstehen zu lassen. Die große Kunst im Wortsinn hören wir jetzt mit dem ganz neuen Song, heute erschienen, Emerald Eyes. Alex Warren, immer die besten neuen Hits.
1: Listen

0: Immer die besten neuen Hits hört euch hier bei Energy an diesem Freitagabend rein, jetzt ins Wochenende. Freue mich sehr, dass ihr mit dabei seid. Gleich mit BTS, Benson Boone und Taylor Swift macht den Anfang.
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0: Ich muss ein Geständnis machen hier an diesem Donnerstagabend bei Energy. Ich bin jetzt 31 Jahre alt und klar hat so jede Generation das Vorrecht darauf zu sagen, als ich aufgewachsen bin, ne, das war noch die richtige Musik. Aber dieses Vorrecht, das nehme ich mir jetzt einfach mal raus.
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0: Immer die besten neuen Hits hier bei Energy an diesem Freitagabend. Freue mich sehr, dass ihr mit dabei seid. Rein jetzt in dieses Wochenende gleich mit Jack Dean, Holly Humberstone und J-Lo macht den Anfang.
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2: Auf deutschen Spielplätzen muss alles genormt sein, auch wie groß die Sandkörner sind, ist ein
3: Fakt.
2: Wow. Ja, es gibt natürlich eine DIN-Norm.
4: Sehr gut.
2: Der sogenannte Fallschutzsand darf nämlich nur so zwischen 0,2 bis 0,63 mm groß sein.
4: So.
2: Und das muss natürlich auch immer wieder gecheckt werden. Deswegen gibt es auch den Job Spielplatzprüfer.
4: Ja, klar.
5: Du kannst ja einfach einen Sandkorn dahin werfen und der kleine Dominik stolpert drüber, weil es ja quasi ein

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Lars und Spickgewotten hier bei Energy. Freitagnacht, so spät, dass ich raus bin für heute. Hab jetzt ein großartiges Wochenende. Hier geht's gleich weiter ab 22 Uhr mit dem Energy Extra Bar Dance Mix. Die besten DJs legen nur für euch auf, damit ihr auch gut reinkommt in dieses Partywochenende, wenn ihr denn so wollt. Ich verabschiede mich jetzt mit Jack Dean, Mercy und sage ciao, ich bin raus. Bis Montag.

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2: Yes, Dominik Häuselmeier hier und wir starten rein in eine neue Ausgabe mit meinem Future Hit. Ist heute rausgekommen. Hier ist Ouch von Ordinary Kid. Momentan auf den Socials unfassbar groß.
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2: Und bitte und ab.

neu. Neue Musik. Neu von Iman Beck ist heute rausgekommen. No Matter What. Hier ist Energy Exorbitance. Dominik Keuselmeier hier. Spielt euch die weltweit besten Dance-Hits bis 23 Uhr. Gleich nachher noch mein Future aus der letzten Woche von Topic. Ich spiele euch Bowser. Bibi Rexha ist am Start. Und die Nummer hier ist auch heute rausgekommen. Die neue Single von Vintage Culture. Hier ist Selector in Energy Exorbitance.

Bibi Rexha, David Guetta, hier ist Energy Extravadance. Ich bin Dominik Heuselmeier. Egal wo ihr seid, egal was ihr macht, wir feiern heute gemeinsam. Ich lege bis 23 Uhr für euch auf. Gleich nachher übrigens auch noch neue Musik von Cyril. Er hat eine neue Single am Start. Und ansonsten feiern wir heute noch ordentlich weiter. Ordentlich. Um 0 Uhr spielt für euch eine Stunde lang Steve Aoki. Um 1 Uhr Robin Schulz. Um 2 Uhr James Hype. Und um 3 Uhr Hardwell. Das komplette Lineup könnt ihr nachlesen auf energy.de. Jetzt gibt's Pause für euch. Hier ist Magnetic.

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